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2: 6:10.
3: Computer ausgefallen, schwierige Wahl des Kinderarztes in Brixen. 2 Tage Pause in der Ukraine, Russland ruft Waffenruhe aus. Und es wird wechselhaft mit Sonne, Wolken und Regen. Ich bin Gunde Bichler, guten Morgen.
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3: Die Wahl eines neuen Kinderarztes gestaltete sich für Dutzende Familien in Brixen schwierig. Weil das Computersystem ausgefallen war, mussten sie sich gestern früh in einer Warteschlange vor dem Schalter der Sanität am Domplatz in Brixen anstellen. In Papierform, am Telefon und per E-Mail hat die Wahl eines neuen Kinderarztes dann schlussendlich geklappt. Von der Arztwahl betroffen sind über 3000 Kinder und deren Eltern. Es sind nämlich 2 Kinderärzte in Pension gegangen und eine weitere Ärztin hat den Gesundheitsbezirk Brixen verlassen. Die Grünen kritisieren die Hubschrauberflüge in Wandergebieten, die Gäste zu Almhütten bringen. Anlass ist ein Vorfall am vergangenen Sonntag in Jenissen, und zwar in Flas. Dort ist ein Hubschrauber auf einer Wiese gelandet vor den Augen von Dutzenden Wanderern und hat Gäste gebracht, die dort in einem nahegelegenen Ausflugsgasthof eingekehrt sind. Grüne und italienischer Alpenverein CAI kritisieren das und sagen, das sei pure Bequemlichkeit, während andere 5 Euro für den Parkplatz zahlen und zu Fuß unterwegs sind. Die Grünen stellen heute auf einer Pressekonferenz einen Antrag vor, den sie im Landtag einbringen, um solche Hubschrauberflüge zu unterbinden. In Osttirol hat eine Mutter ihrem Kind das Leben gerettet. Der 5-jährige Bub hatte mit einem Feuerzeug hantiert, dabei ist plötzlich sein T-Shirt in Brand geraten. Die Mutter hat es gelöscht und die Rettung alarmiert. Der Bub wurde mit Verbrennungen ins Krankenhaus geflogen. Kurzes Aufatmen im Ukraine-Krieg. Russlands Präsident Putin hat nämlich eine 2-tägige Waffenruhe ausgerufen. Sie gilt am 8. und 9. Mai, damit Russland den Sieg gegen Deutschland im Zweiten Weltkrieg feiern kann. Zu diesem Anlass findet immer eine große Militärparade in Moskau statt. Der ukrainische Präsident Zelensky hat ebenfalls eine Waffenruhe angekündigt. Sie soll schon in der Nacht vom 5. auf den 6. Mai in Kraft treten. 2 Tote und viele Verletzte. Das ist die Schreckensbilanz der Amokfahrt in Leipzig in Deutschland. Der Täter ist gestern am späten Nachmittag mit seinem Auto in die Fußgängerzone gefahren und hat 2 Menschen getötet, 3 weitere wurden schwer verletzt. Der 33-Jährige ist deutscher Staatsbürger, er wurde festgenommen. Die Polizei geht nicht von einem politischen oder religiösen Motiv aus.
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3: Heute ist von allem etwas dabei in Südtirol. Es wird wechselhaft. Dicke Wolken ziehen auf und verdecken die Sonne. Zwischendurch kann es regnen, vor allem am Nachmittag. Und es bleibt kühler als zuletzt bei maximal 15 bis 20 Grad. Jetzt in der Früh hat es 14 Grad in Bozen, 11 in Meran und 10 Grad in Brixen, Bruneck und Schlanders. Unbeständig mit Wolken und Regen wird es morgen Mittwoch und es bleibt kühl.
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1: Guten Morgen und willkommen heute mit mir, Judith Brucker und Albert De Jaco.
2: Es ist 6:30. Guten Morgen.
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3: Guten Morgen, ich bin Gunde Bichler. Dutzende Eltern haben in Brixen stundenlang warten müssen, um einen neuen Kinderarzt zu wählen. Und zwar deshalb, weil das Computersystem im Sanitätsbetrieb gestern ausgefallen ist und die Eltern deshalb persönlich zum Schalter am Domplatz kommen mussten. Zwei Kinderärzte sind in Pension gegangen und eine Ärztin hat den Bezirk Brixen verlassen. Am Ortler hat die Bergrettung am Wochenende zwei Bergsteiger aus Bergnot gerettet. Die beiden aus der Slowakei waren den ganzen Tag unterwegs und am Abend so erschöpft, dass sie den Rückweg nicht mehr allein geschafft haben. Sie sind wohl auf. Die italienischen Brandopfer von Grand-Montana in der Schweiz müssen die Krankenhausrechnungen nicht zahlen. Das hat der Schweizer Bundespräsident jetzt bei einem Treffen mit Ministerpräsidentin Meloni gesagt. Zuvor hatten die Krankenhäuser hohe Rechnungen an die Familien der Brandopfer verschickt. Im Ukraine-Krieg sollen die Waffen für mehrere Tage ruhen. Das haben sowohl Russland als auch die Ukraine angekündigt. Anlass ist das Gedenken jetzt im Mai an das Ende des Zweiten Weltkriegs und den Sieg von Russland über Nazi-Deutschland. Zwei Tote und mehrere Verletzte. Das ist die Bilanz der Amokfahrt gestern am späten Nachmittag in Leipzig in Deutschland. Der Täter, ein 33-jähriger Deutscher, konnte gefasst werden. Über ein Motiv ist noch nichts bekannt.
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2: Südtirol liegt an der Vorderseite eines Tiefs über Westeuropa, das feuchte Luftmassen an die Alpen-Südseite führt. Das bedeutet heute, die Wolken überwiegen mit nur mehr etwas Sonne zwischendurch. Im Tagesverlauf muss man mit einigen Regenschauern rechnen. Die Temperaturen gehen zurück und reichen nur mehr von 15 bis 20 Grad.
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2: Gute Meldungen aus der Verkehrsredaktion. Alles gut, alles klar, alles frei. In Südtirol haben Sie freie Fahrt.
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fünf Minuten nach halb sieben und heute geht's mit dem Fußball weiter, mit dem Halbfinalspiel der Champions League Halbfinale. Ja, so geht es heute um 21 Uhr für den FC Arsenal und Atletico Madrid in der Champions League um alles. Im Halbfinalrückspiel treffen die beiden Hauptstadtclubs aus England und Spanien aufeinander, nachdem es im ersten Duell ein 1:1 Remis gegeben hat. Nach dem Hinspiel vom vergangenen Mittwochabend ist noch überhaupt nicht abzusehen, welche Mannschaft sich in dem Duell durchsetzen und in das Champions-League-Finale einziehen wird, welches am 30. Mai in Budapest ausgetragen wird.

0: 8 Minuten nach halb 7.
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0: Guten Morgen am Dienstag mit Judith Pocker und Albert de Jacon. Und im Kino ist inzwischen vieles möglich. Digitale Verjüngung, künstlich erzeugte Stimmen und sogar komplette KI-generierte Szenen. Aber jetzt ziehen die Oscars eine ziemlich klare Grenze. Für den wichtigsten Filmpreis der Welt gilt künstlich wieder stärker. Im Mittelpunkt steht der Mensch.
1: Die Oscar-Akademie hat jetzt entschieden, künstliche Intelligenz soll künftig keine Chance mehr auf Nominierungen im Schauspiel- oder Drehbuchkategorien haben. Bedeutet ganz konkret, nur echte Menschen dürfen Rollen spielen und Drehbücher schreiben und das muss auch klar im Abspann stehen. Auslöser für diese Entscheidung war unter anderem die Diskussion rund um den verstorbenen Schauspieler Val Kilmer. Er wurde zuletzt mit Hilfe von KI digital rekonstruiert und wieder auf der Leinwand gezeigt. Auch seine Stimme war bereits zuvor künstlich nachgebildet worden. Technisch beeindruckend, aber offenbar auch ein Weckruf für die Branche. Die Botschaft der Academy ist deutlich. So viel Technik auch möglich macht, die kreative Hauptrolle soll weiterhin der Mensch spielen.
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In ein paar Minuten geben wir wieder Updates, was in der Welt bzw. 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Das erfahren Sie bei uns um 10 vor der vollen Stunde.

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2: Grüne gegen Hubschrauberflüge zu Almgasthöfen. Russland und Ukraine rufen Waffenruhe aus, aber nicht zugleich. Und es wird wechselhaft und bleibt kühl. Ich bin Gunde Bichler. Guten Morgen.
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2: Die Grünen kritisieren die Hubschrauberflüge in Wandergebieten, die Gäste zu Almhütten bringen. Anlass ist ein Vorfall am vergangenen Sonntag in Jenesin, und zwar in Flas. Dort ist ein Hubschrauber auf einer Wiese gelandet vor den Augen von dutzenden Wanderern und hat Gäste gebracht, die dort in einem nahegelegenen Ausflugsgasthof eingekehrt sind. Grüne und italienischer Alpenverein CAI kritisieren das und sagen, das sei pure Bequemlichkeit, während andere 5 € für den Parkplatz zahlen und zu Fuß unterwegs sind. Die Grünen stellen heute auf einer Pressekonferenz einen Antrag vor, den sie im Landtag einbringen, um solche Hubschrauberflüge zu unterbinden. Die Wahl eines neuen Kinderarztes gestaltete sich für dutzende Familien in Brixen schwierig. Weil das Computersystem ausgefallen war, mussten sie sich gestern früh in einer Warteschlange vor dem Schalter der Sanität am Domplatz in Brixen anstellen. In Papierform, aber auch am Telefon und per E-Mail hat die Wahl eines neuen Kinderarztes dann schlussendlich geklappt. Von der Arztwahl betroffen sind über 3000 Kinder und deren Eltern. Es sind nämlich 2 Kinderärzte in Pension gegangen und eine weitere Ärztin hat den Gesundheitsbezirk Brixen verlassen. Eine Rettungsaktion am Ortler ist am vergangenen Wochenende gut ausgegangen. Wie erst jetzt bekannt geworden ist, sind 2 Bergsteiger aus der Slowakei am Ortler in Bergnot geraten. Sie sind in den frühen Morgenstunden von der Tabaretta-Hütte aufgestiegen und waren den ganzen Tag unterwegs. Am Abend waren sie so erschöpft, dass sie den Rückweg nicht mehr schafften. Daraufhin haben sie einen Notruf abgesetzt. Wir schauen in die Ukraine. Russland wird am Samstag den Tag des Sieges im Zweiten Weltkrieg feiern. Und deshalb hat Präsident Putin eine 2-tägige Waffenruhe ab Freitag angeordnet. Kurz darauf hat auch der ukrainische Präsident Zelensky eine Waffenruhe verkündet. Sie soll schon ab morgen gelten, ebenfalls für 2 Tage. Friedemann Kohler berichtet.
4: Das gab es in 4 Jahren Ukraine-Krieg noch nicht. Zeitlich versetzte Waffenruhen. Erst will die Ukraine morgen und übermorgen nicht schießen, Russland will am Freitag und Samstag stillhalten. Dann wird in Russland der Tag des Sieges gefeiert. Die Ukraine gibt damit keine Garantie für die Militärparade in Moskau ab. Doch Russland hat für den Fall von Angriffen mit Vergeltung gedroht. Es ist doch unwahrscheinlich, dass Kiew so etwas plant. Zelensky geht es darum, über Waffenruhen wieder in Friedensgespräche zu kommen.
2: Die italienischen Opfer der Brandkatastrophe von Gromontana werden die Behandlungskosten in der Schweiz nicht zahlen müssen. Das hat jetzt der Schweizer Bundespräsident gesagt. Er hat bei einem Treffen mit Ministerpräsidentin Meloni versichert, dass den Familien keine Kosten für die Behandlungen in den Schweizer Krankenhäusern entstehen. Zuvor hatten die Krankenhäuser Rechnungen über Zehntausende Euro an die Familien verschickt. Und heute wird es wechselhaft mit wenig Sonne, dicken Wolken und Regen. Gleich hören Sie mehr zum Wetter.
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2: Feuchte Luftmassen strömen zu uns nach Südtirol. Es wird wechselhaft. Dicke Wolken ziehen auf. Die Sonne scheint noch am ehesten am Vormittag. Am Nachmittag kann es immer wieder etwas regnen. Und es bleibt kühl heute. Maximal 15 bis 20 Grad werden es. Jetzt in der Früh hat es 14 Grad in Bozen, 10 in Meran, Brixen und Bruneck und 4 Grad in Wolkenstein. Morgen Mittwoch geht es mit Wolken und Regen weiter. Es bleibt frisch.
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0: Einen schönen guten Morgen wünscht Deborah Gartner aus der Landesverkehrsmeldezentrale. Auf der Schnellstraße Mebo ab 9 Uhr durchgehend bis Donnerstag 18 Uhr ist in Richtung Bozen zwischen der Ausfahrt Industriezone Bozen Süd und der Ausfahrt A22 Brenner Autobahn wegen Arbeiten nur eine Fahrspur befahrbar. Die Ausfahrt Industriezone Bozen Süd ist gesperrt. Rechnen Sie mit Stau. Finchgauer Staatsstraße. Zwischen Kastelbell und Schars, Einbahnregelung wegen Arbeiten zur Realisierung der Umfahrung Kastelbell und Galsan. Lokale Umleitung des Leichtverkehrs bis 3,5 Tonnen in Richtung Meran von 8 bis 20 Uhr. Auf der Pustertaler Staatsstraße auf der Rickertalbrücke Einbahnregelung wegen Sicherungsmaßnahmen Brücke. Die Landesstraße zwischen Montal und Ellen ist von 8 bis 17 Uhr wegen Asphaltierungsarbeiten gesperrt. Umleitung über die Gemeindestraße Hirschwang-Onach. Die Gemeindestraße Lengstein-Barbian ist im Bereich Penzel und Dichtele-Graben von 8 bis 17 Uhr wegen Feldsicherungsarbeiten gesperrt. Kommen Sie gut ans Ziel.
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12: Guten Morgen, einen wunderschönen Dienstag Ihnen allen. Heute ist der 5. Mai und wir starten gemeinsam in diesen neuen Tag voller Energie. Egal, ob Sie gerade im Auto sitzen, beim Frühstück sind oder schon mitten im Arbeitsalltag stecken, wir begleiten Sie durch diesen Morgen. Und natürlich haben wir auch heute wieder unseren Hit des Tages für Sie am Start. Gleich präsentiere ich drei starke Stimmen, die zusammen für ein echtes Gänsehautfeeling sorgen. Serena Brancale, Levante und Delia mit Al mio paese.

Wer heute seinen Geburtstag feiert, der feiert in prominenter Gesellschaft. Und zwar mit Adele Laurie Blue Atkins, britische Pop-, Soul-, Jazz- und R&B-Sängerin.

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2: Italien erobert die Musikszene zurück mit einer Zusammenarbeit, die schon jetzt nach Sommer und tiefen Wurzeln schmeckt. Serena Brancale tut sich mit Levante und Delia für Al mio paese zusammen, der neuen Single aus dem Album Sacro. Ein Song, der sofort die Charts erklommen hat und auf YouTube auf Platz 1 der Trendliste gelandet ist. Der Song schlägt eine klangliche Brücke zwischen Apulien, Sizilien und Kalabrien. Al mio paese ist eine innige Liebeserklärung an die eigene Heimat. Es erzählt von jenem universellen Gefühl, das jener fasst, der fern von zu Hause lebt, aber den Ruf seiner Wurzeln verspürt. Die Rückkehr nach Hause, wo der Urlaub erst richtig beginnt und die Zeit stillzustehen scheint.

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Dortmund. 12 Minuten gleich haben wir für Sie ein weiteres Thema, und zwar Fußball erneut im Frühstücksradio.

0: Ein typisches One-Hit-Wonder aus dem Jahre 87. Rainbirds mit Blueprint. Die erfolgreiche Kooperation zwischen dem Bonnacker Kronplatz Tourismus und dem Traditionsfußballverein FC Nürnberg wird auch in diesem Jahr fortgesetzt. Die Mannschaft rund um Trainer Miroslav Klose wird ihr Sommertrainingslager vom 19. bis 26. Juli auf der Sportanlage in Gais absolvieren. Geplant sind neben Pressekonferenzen und Fanabenden auch wieder ein Testspiel. Zusätzlich findet dieses Mal das FC Nürnberg Trainingslager Fußballcamp vom 20. bis 24. Juli statt. Mehr dazu vom Kronplatz Tourismusdirektor Alfred Unterkircher.
1: Ja, im Rahmen vom Trainingslager des FC Nürnberg findet da das Fußballcamp statt. Wir haben uns mit den Verantwortlichen dort in Verbindung gesetzt. Und es war auch der Wunsch von Ihnen, auch die Fußballschule nach Gais bzw. dann nach Rottenheim zu bringen. Und es findet in der gleichen Woche statt, wo auch die Profis trainieren, auf dem Sportplatz in Rottenheim. Und da dürfen also alle die lokal, die einheimischen Jungs von 6 bis 14 Jahren daran teilnehmen. Es geht also die ganze Woche, von Montag bis Freitag, Vormittag und Nachmittag Training, auch das Mittagessen. Und die Jungs bekommen dann auch dann das Trikot von FC Nürnberg, die Hose, Trinkflasche und also ein paar Geschenke natürlich dazu. Es geht dann die ganze Woche, wo sie fleißig trainieren. Und das Besondere ist daran, dass die Profi-Jugendtrainer vom FC Nürnberg hier sind und die natürlich dann den Jungs natürlich auch ein bisschen die Welt, die Profi-Welt zeigen. Bis am Freitag dann, dort ist auch ein Turnier und da gibt es auch eine Preisverteilung. Und ich denke, das ist eine sehr schöne Gelegenheit, hier auch die Jugendlichen hier bei uns in dieses Trainingslager vom FC Nürnberg mit einzubinden.
0: Ja, 5 Tage lang trainieren Mädchen und Jungs von 6 bis 14 Jahren auf dem Sportplatz in Rottenheim, nur 2 Kilometer entfernt von der Sportanlage in Gais, auf welcher parallel bereits das 2. Jahr in Folge das Trainingslager des FC Nürnberg stattfindet. Als besonderes Highlight werden alle Teilnehmerinnen und Teilnehmer die Möglichkeit bekommen, sich Fotos und Autogramme der Profis zu sichern und ihre Idole beim Training zu beobachten. Wer mit dabei sein will, die Anmeldung erfolgt unter fcn-fußballschule.de.
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2: Guten Morgen, ich bin Gunde Bichler. Die Grünen kritisieren die Hubschrauberflüge zu Almgasthöfen. Erst am Sonntag hatte ein Hubschrauber in Genesien Touristen zu einem Gasthof gebracht. Die Grünen haben deshalb im Landtag einen neuen Antrag eingebracht, um solche Hubschrauberflüge zu verbieten. Am Ortler haben Bergretter zwei Bergsteiger aus der Slowakei gerettet. Die beiden waren den ganzen Tag unterwegs. Am Abend waren sie so erschöpft, dass sie den Rückweg nicht mehr schafften. Sie haben deshalb einen Notruf abgesetzt. In Osttirol hat sich ein 5-jähriger Bub schwere Verbrennungen zugezogen. Er hat mit einem Feuerzeug gespielt und dabei sein T-Shirt in Brand gesteckt. Die Mutter konnte die Flammen rasch löschen. Der Bub ist in ein Krankenhaus gebracht worden. Bei einer Amokfahrt in Leipzig in Deutschland hat ein Autofahrer zwei Menschen getötet und mehrere Menschen zum Teil schwer verletzt. Der 33-jährige mutmaßliche Täter soll heute einem Haftrichter vorgeführt werden. Im Iran-Krieg bleibt die Lage verworren. US-Präsident Trump hat dem Iran wieder mit Vernichtung gedroht, sollte der Iran nicht einlenken und die Straße von Hormuz für Handelsschiffe öffnen. Gleichzeitig melden die Arabischen Emirate einen Drohnenangriff durch den Iran.
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4: Einen schönen guten Morgen beim Wetter. Im letzten halben Jahr hat es in Südtirol zum Teil nur halb so viel geregnet wie im Durchschnitt. Das versucht die Natur in den nächsten Tagen nun ein wenig aufzubessern. Mehrere Tage folgen jetzt mit Regenschauern. Große Mengen sind allerdings nicht zu erwarten. Auf jeden Fall ist es heute bewölkt und gegen Mittag, früher Nachmittag zieht von Süden eine leichte Regenfront übers Land. Weniger Sonne heute, deshalb auch kühler als zuletzt mit maximal 14 bis 20 Grad. Morgen ähnlich, etwas mehr Regen im Laufe des Tages, vor allem am Nachmittag, auch mal ein Gewitter ist morgen möglich. Mehr Sonne dann am Donnerstag, aber weiterhin nicht beständig, wieder ein paar Regenschauer übers Land verteilt. Zum Abschluss der Blick auf die Temperaturen von 7 Uhr. In Bozen 14 Grad, in Auer 13, in Meran, Schlanders und Brixen jeweils 10 Grad, in Sterzing und in Bruneck 9, am Brenner 8, am Reschen 6 und in Doblach 5 Grad, auf der Blose in 2500 Metern minus 1 Grad, Innsbruck 11, Lienz 7 und Trient 13 Grad.
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5: Schon einiges los auf Südtirols Straßen. Sie verlieren zum Beispiel auf der Busterthaler Staatsstraße im Abschnitt Oberfindl-Schaps eine Viertelstunde wegen Überlastung. Auf der Mendelpassstraße, da verlieren Sie im Abschnitt Kaltenbozen-Firmian 25 Minuten wegen Überlastung. Im Abschnitt Terlan-Ausfahrt Bozen-Süd auf der Mebo verlieren Sie 20 Minuten wegen einer Baustelle. Und auf der Brenner Autobahn verlieren Sie im Abschnitt Mautstelle Staatsing-Staatsgrenze 15 Minuten wegen Überlastung.
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1: Das Tageshoroskop für den Dienstag, der 5. Mai. Ich bin Alex Daritz.
2: Steinbock.
1: Was Sie begonnen haben, muss zügig weitergeführt werden. Jeder Aufschub kostet Sie Kräfte.
2: Wassermann.
1: Ihre Motivation wird sich bald auszahlen, vermeiden Sie es aber, andere zu Widersachern zu machen.
2: Fische.
1: Die Zeit ist reif, sich einen lang gehegten Traum zu erfüllen, wenn Sie die Geldmittel dafür haben.
2: Widder.
1: Unerwartete Hindernisse machen Ihnen einen Strich durch die Rechnung, warten Sie einfach etwas ab.
2: Stier.
1: Motiviert und voller Schwung meistern Sie Ihren Alltag, beginnen Sie mit lang geplanten Vorhaben.
2: Zwillinge.
1: Schon bald können Sie mit neuer Energie loslegen, heute sollten Sie sich aber noch zurückhalten.
2: Krebs.
1: Auch wenn Sie sich im Recht fühlen, kommen Sie mit einem kleinen Kompromiss schneller voran.
2: Löwe.
1: Sind Sie sich nicht wirklich sicher, was man von Ihnen erwartet, fragen Sie doch einfach nach.
2: Jungfrau.
1: Nehmen Sie die Arbeit nicht mit nach Hause und genießen Sie Ihre wertvolle Freizeit.
2: Waage.
1: Was Ihnen erst gestern noch so unglaublich schwer fiel, erledigen Sie heute fast nebenbei.
2: Skorpion.
1: Kaum haben Sie eine Arbeit vom Tisch, wartet schon die nächste, gönnen Sie sich Atempausen.
2: Schütze.
1: Falls Ihr Einsatz vormittags daneben geht, versuchen Sie es später ruhig noch einmal. Das war der Blick in die Sterne für den Dienstag und dann schauen wir noch zum Mond mit Judith Brucker.
3: Der 5. Mai, der abnehmende Mond, ist im Schützen. Wenn ein Besuch beim Zahnarzt fällig ist, dann wäre bis 13. Mai eine gute Zeit dafür. Auch größere Eingriffe profitieren vom Mondstand der kommenden Tage. Schmerzen und Schwellungen halten sich in Grenzen. Auch gibt es weniger Nebenwirkungen und Komplikationen bei abnehmendem Mond. Zahnspangen sollten jedoch bei zunehmendem Mond eingesetzt werden.
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4: Ja, die nächste Chance ist im Frühstücksradio in knapp einer halben Stunde. 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
3: 10 vor 8.
4: Computerausfall. Wahl eines Kinderarztes in Brixen wird schwierig. Iran-Krieg, neue Drohungen der USA. Und Sonne, Wolken und Regen gibt's heute. Ich bin Gunde Bichler. Guten Morgen.
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4: Die Wahl eines neuen Kinderarztes gestaltete sich für Dutzende Familien in Brixen schwierig. Weil das Computersystem ausgefallen war, mussten sie sich gestern früh in einer Warteschlange vor dem Schalter der Sanität am Domplatz in Brixen anstellen. In Papierform, am Telefon und per E-Mail hat die Wahl eines neuen Kinderarztes dann schlussendlich geklappt. Von der Arztwahl betroffen sind über 3000 Kinder und deren Eltern. Es sind nämlich 2 Kinderärzte in Pension gegangen und eine weitere Ärztin hat den Gesundheitsbezirk Brixen verlassen. Die Grünen kritisieren die Hubschrauberflüge in Wandergebieten, die Gäste zu Almhütten bringen. Anders ist ein Vorfall am vergangenen Sonntag in Jenesin, und zwar in Flas. Grüne und italienischer Alpenverein CAI kritisieren das und sagen, das sei pure Bequemlichkeit, während andere 5 Euro für den Parkplatz zahlen und zu Fuß unterwegs sind. Sie stellen heute auf einer Pressekonferenz einen Antrag vor, den sie im Landtag einbringen, um solche Hubschrauberflüge zu unterbinden. Die italienischen Opfer der Brandkatastrophe von Grand-Montana werden die Behandlungskosten in der Schweiz nicht zahlen müssen. Das hat jetzt der Schweizer Bundespräsident Parmelin gesagt. Er hat bei einem Treffen mit Ministerpräsidentin Meloni versichert, dass den Familien keine Kosten für die Behandlungen in den Schweizer Krankenhäusern entstehen. Zuvor hatten die Krankenhäuser Rechnungen über Zehntausende Euro an die Familien verschickt. Die Waffenruhe im Iran-Krieg ist in Gefahr. Die Vereinigten Arabischen Emirate melden einen iranischen Drohnenangriff auf ein Industriegebiet. Und US-Präsident Trump droht dem Iran mit Vernichtung. Zur Lage in der Meerenge von Hormuz gibt es unterschiedliche Angaben von beiden Seiten. Das berichtet Dina Eck aus Washington.
5: Die USA behaupten, 2 Handelsschiffen unter US-Flagge die Durchfahrt ermöglicht zu haben. Der Iran aber behauptet auch, 2 US-Zerstörer gehindert zu haben, in die Straße von Hormuz einzufahren. Weitere Berichte schwirren umher. So will der Iran ein US-Kriegsschiff mit Raketen beschossen haben. Die US-Seite bestreitet das. Kein Schiff der US-Marine sei getroffen worden.
4: Kurzes Aufatmen gibt es im Ukraine-Krieg. Russlands Präsident Putin hat nämlich eine 2-tägige Waffenruhe ausgerufen. Sie gilt am 8. und 9. Mai, damit Russland den Sieg gegen Deutschland im Zweiten Weltkrieg feiern kann. Zu diesem Anlass findet immer eine große Militärparade in Moskau statt. Der ukrainische Präsident Zelensky hat ebenfalls eine Waffenruhe angekündigt. Sie soll schon in der Nacht vom 5. auf den 6. Mai in Kraft treten. Und dicke Wolken ziehen auf, es kann regnen. Mehr zum Wetter hören Sie gleich.
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4: Heute ist von allem etwas dabei. Sonne, Wolken und am Nachmittag Regen. Es wird wechselhaft in Südtirol. Am Vormittag geht sich noch etwas Sonne aus, dann zieht es immer mehr zu und am Nachmittag regnet es immer wieder. Die Temperaturen steigen heute nicht so weit nach oben, maximal 15 bis 20 Grad werden es. Aktuell hat es 13 Grad in Kaltern, 10 in Gargazon, 12 in Naturns, 9 Grad in Franzensweste und 6 Grad in Toblach. Regnerisch und trüb wird es auch morgen zur Wochenmitte.
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10: Guten Morgen, wünscht Daniel Hofer aus der Landesverkehrsmeldezentrale. Rechnen Sie auf den Stadtzufahrten mit Verzögerungen und Wartezeiten im Berufsverkehr. Besonders auf den Stadtzufahrten von Bozen vom Überhetsch kommend. Auf der Schnellstraße Meran-Bozen in Richtung Bozen ist im Bereich Bozen Süd wegen Arbeit nur eine Fahrspur befahrbar. Es kommt zu Wartezeiten und langen Staus. Auf der Bustertaler Stadtstraße auf der Rickertalbrücke Einbahnregelung wegen Sicherungsmaßnahmen. Auch hier kommt es zu Staubbildungen in Fahrtrichtung Brixen. Auf der Finchgauer Stadtstraße zwischen Kastelbell und Schaars Einbahnregelung wegen Arbeiten. Und auf der Dimmelsjochstraße bei Moos im Passaia Einbahnregelung und zeitweilige Sperren bis zu 20 Minuten wegen Holzschlägerungsarbeiten. Wegen Arbeiten gesperrt sind die Gemeindestraße Lengstein-Barbian in den Bereichen Benzel und Dicktele-Graben von 8 bis 17 Uhr. Ebenfalls wegen Arbeiten gesperrt die Landesstraße Ellen zwischen Montal und Ellen von 8 bis 17 Uhr wegen Asphaltierungsarbeiten. Umleitung über die Gemeindestraßen Hörschwang-Onach. Gute und sichere Fahrt.
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0: In knapp einer Viertelstunde geht es um die Muttertagsaktion. Wenn Sie uns Ihre Geschichte zu Ihrer Mama teilen, dann haben Sie die Chance auf ein ganz tolles Geschenk. Ein Überraschungsgeschenk von der Gärtnerei Grünes und Co. in Bonneck. Und dann haben wir noch den einzigen Südtiroler Parlamentarier im Europäischen Parlament, Herbert Dorfmann, der hier bei uns gleich über seine neue Position spricht.
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0: Der Südtiroler EU-Parlamentarier Herbert Dorfmann hat einen weiteren wichtigen Schritt gesetzt. Gestern wurde er zum Co-Vorsitzenden des Agriculture Ministerial Meetings der EVP ernannt. Und er freut sich darüber.
1: Die Gruppe der EVP-Agrarminister ist derzeit ein sehr interessantes Gremium, weil gerade in diesem Moment sehr viele Landwirtschaftsminister in der Europäischen Union von der Europäischen Volkspartei sind. Unser Treffen finden immer dann, entweder in Brüssel oder Luxemburg statt, wenn sich die Landwirtschaftsminister zu ihrer Ratssitzung treffen, zur sogenannten Agri-Fisch-Sitzung. Und da sind derzeit rund die Hälfte der Minister von der Europäischen Volkspartei.
0: Herbert Dorfmann ist nun also als Co-Vorsitzender dieses Gremiums gewählt worden. Diese Funktion kommt zu Dorfmanns Rolle als Agrarsprecher der EVP im EU-Parlament hinzu und stärkt sein Gewicht in der Entscheidungsfindung.
1: Für mich ist es eine große Ehre, Co-Vorsitzender dieses Gremiums zu sein, gemeinsam mit der finnischen Landwirtschaftsministerin Sari Essayah. Und ich denke, es ist gerade in dieser Zeit auch eine sehr interessante Aufgabe, weil in der Landwirtschaftspolitik ganz wichtige Entscheidungen anfallen, vor allem im Hinblick auf die Neugestaltung der gemeinsamen Agrarpolitik in der Europäischen Union.

10 Minuten nach 8, hier ist das Holiday Frühstücksradio mit Judith Brugger und Albert De Jacke. Und der Muttertag steht vor der Tür und wir haben deshalb gestern unsere Muttertagsaktion gestartet. Das heißt, wir sammelten eure Geschichten über eure Mütter, Erinnerungen, kleine Anekdoten, besondere Momente, alles ist bei uns willkommen, was eure Mama einzigartig macht. Und das Beste, wer seine Geschichte mit uns teilt, der wird von uns belohnt, ja? Die Nummer zu uns ins Studio, weil nach dem nächsten Song geht's gleich los. 0474 410 771. Noch einmal die Nummer zu uns ins Studio für die Muttertagsaktion 0474 410 771.

0: Kamaleone Musik von Seiler und Speer und los geht's mit unserer Muttertagsaktion.
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0: Ja, es gibt zahlreiche Geschichten rund um Mamas. Zum Beispiel Mamas, die die Angewohnheit haben, wirklich alles in leere Marmeladegläser zu füllen. Oder Mamas, die eben jeden Sonntag einen Kuchen gebacken haben, ja? Und jetzt schauen wir nach, wer uns hier seine Geschichte erzählt über seine Mama. Wer ist denn da am Apparat? Hallo?
3: Hallo?
4: Hallo?
0: Ja, hallo, wer ist denn da? Grüß dich.
4: Der Jonas.
0: Der Jonas, von wo rührst du an, Jonas?
3: Der Jonas.
0: Ja, Jonas, von wo riefst du an? Von wo bist denn du?
4: Von Ehrenburg.
0: Von Ehrenburg? Du bist noch ganz ein kleiner, gell?
4: Ja.
0: Ja, wie alt bist denn du?
4: Sechser.
0: Erzähl mal noch eine Geschichte über deine Mama. Da erzählst du mir sicher etwas Cooles, oder?
3: Erzähl
0: leid.
4: Die Mama macht mit mir in Urlaub, als mir besser geht.
0: Die Mama geht mit dir in Urlaub, dass das besser geht? Ah, soll ich schieren, wohin fährt das denn?
4: Wir waren auf dem Meer.
0: Auf dem Meer, oder? Ah, soll ich schieren. Wann fährt das denn weg schon? Vor im Sommer nachher, bald die Schule fertig ist oder bald alles fertig ist? Oder bald einmal?
4: Wir waren
0: zusammen
4: schon.
0: Ah, es war zusammen schon. Ja, schön. Was hast du denn zusammen schieren erlebt noch? Bist du Wasserschieren gewesen? Hat er fein gewesen zu schwimmen?
4: Wir waren schwimmen.
0: Wort schwimmen. Du Jonas, bleib dran oder erzähl dir gleich, wie du zu deinem Überraschungspaket für deine Mama kommst, gell?
4: Ja, danke.
0: Bleibst du dran dabei, danke dir dabei. Tschüss, tschüss.
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0: Wenn Sie gerade unterwegs sind im Unterland in Südtirol und zwar auf der Mebo bzw. Staatsstraße 42, das ist im Abschnitt Girland-Abzweigung und da haben Sie 20 Minuten Zeitverlust, ein völliges Chaos aufgrund einer Baustelle. Also fahren Sie vorsichtig und bringen Sie viel Geduld mit.
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0: Nochmal ein Update von Südtirol Straßen und zwar die Mebo ist gesperrt worden, weil da totales Chaos herrscht aufgrund von Baustelle und auch die Mendelbrassstraße ist gesperrt.
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0: Die Updates zum Verkehr gleich hier bei uns um 8:30.
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3: Guten Morgen, ich bin Gunde Bichler. Im Landtag sollen künftig die Arbeiten schneller vorangehen. Eine Kommission arbeitet zurzeit an einer neuen Geschäftsordnung. Unter anderem sollen keine Einpersonenfraktionen mehr möglich sein, außer sie gehen aus den Landtagswahlen hervor. Die Naturparkhäuser in Südtirol öffnen wieder. Sie starten mit heute in die Sommer.

0: Saison. In den 7 Naturparkhäusern gibt es Informationen über die Besonderheiten der jeweiligen Gebiete, dazu Sonderausstellungen. Am Friedhof Brixen wird die Gräbersuche leichter. Auf einer eigenen App werden die Gräber angezeigt und zusätzlich wird im Friedhof eine digitale Infotafel aufgestellt. Jeden Tag besuchen bis zu 1000 Menschen den Friedhof. US-Außenminister Rubio soll in Rom die Wogen glätten zwischen USA und Italien, nachdem es Streit gegeben hat. Anlass war der Irankrieg. Rubio trifft in Rom unter anderem Ministerpräsidentin Meloni und Papst Leo. Die Waffenruhe im Irankrieg ist brüchig. Die Spannungen am Persischen Golf nehmen wieder zu. Die Vereinigten Arabischen Emirate melden einen Drohnenangriff durch den Iran. Und die USA drohen dem Iran mit Vernichtung, sollte die Straße von Hormuz nicht wieder geöffnet werden.
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3: Einen schönen guten Morgen beim Wetter. Im letzten halben Jahr hat es in Südtirol zum Teil nur halb so viel geregnet wie im Durchschnitt. Das versucht die Natur in den nächsten Tagen nun ein wenig aufzubessern. Mehrere Tage folgen jetzt mit Regenschauern. Große Mengen sind allerdings nicht zu erwarten. Auf jeden Fall ist es heute bewölkt und gegen Mittag, früher Nachmittag zieht von Süden eine leichte Regenfront übers Land. Weniger Sonne heute, deshalb auch kühler als zuletzt mit maximal 14 bis 20 Grad. Morgen ähnlich, etwas mehr Regen im Laufe des Tages, vor allem am Nachmittag, auch mal ein Gewitter ist morgen möglich. Mehr Sonne dann am Donnerstag, aber weiterhin nicht beständig, wieder ein paar Regenschauer übers Land verteilt. Das war das Wetter mit Dieter Peterlin.
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4: Hier sind die Updates zum Verkehr. Auf der Staatsstraße 38 ist in Richtung Bozen die Ausfahrt Bozen-Industriezone durchgehend bis Donnerstag 18 Uhr wegen Arbeiten gesperrt. Es gibt die Umleitung über die Torricelli-Straße. Auf der Mendelbassstraße, da verlieren Sie im Abschnitt Kaltern, Bozen-Firmian 95 Minuten wegen Überlastung. Es gibt über 7 Kilometer Stau. Sie verlieren aktuell im Abschnitt Erlern Ausfahrt Bozen Süd auf der Mebo 45 Minuten wegen einer Baustelle. Da gibt es 6 Kilometer Stau. Auf der Landesstraße 18, da verlieren Sie im Abschnitt Girlern Abzweigung zur Mendelbassstraße 30 Minuten wegen Überlastung. Die Empfehlung also von Kaltern kommend, empfehlen wir über die A22 und den Abschnitt Neumarkt Bozen Süd auszuweichen. Auf der Pustertaler Straße gibt es auf der Rickertalbrücke eine Baustelle in Richtung A22 fahren. Aktuell bis zu 25 Minuten. Staubeginn ab Mühlbach in Richtung Bonneck bis zu 10 Minuten Zeitverlust.
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0: Taylor Swift bei uns im Frühstücksradio mit Judith Brucker und Albert Stajak. Und alle wollen sie auf der Bühne ganz vorne stehen, als Gitarrist mit dem großen Solo oder gleich als Sänger im Rampenlicht. Aber eine Rolle wird dabei oft unterschätzt, obwohl sie vielleicht die wichtigste überhaupt ist. Der Bassist.
1: Der Bassist ist das wichtigste Element in einer Band. Das sagt die Wissenschaft. Eine aktuelle Studie der Duke University hat ergeben, dass der Bassist das entscheidende Element in einer Rockband ist. Die Forscher fanden heraus, dass unser Gehirn tiefe Töne und Rhythmen besser wahrnimmt und schätzt, wodurch der Bass entscheidend dazu beiträgt, das Publikum mitzureißen. Diese oft unterschätzte Rolle ist daher für die Qualität und Energie einer musikalischen Darbietung unerlässlich. Wer hätte das gedacht? Der Bassist ist der wahre Held hinter den Kulissen und ist oft der heimliche Chef im Bandgefüge.
0: Ja, Judith, und einer dieser Chefs war auch der Bassist dieser Band hier, nämlich The Police oder eben Sting. Mit Every Little Thing She Does Is Magic verabschieden wir uns.

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2: Schnelleres Arbeiten im Landtag, neue Geschäftsordnung geplant. Kein Ende in Sicht, Waffenruhe im Iran ist brüchig und es zieht immer mehr zu. Ich bin Gunde Bichler, guten Morgen.
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2: Der Landtag will sich eine neue Geschäftsordnung verpassen, damit die Arbeiten schneller vorangehen. Unter anderem sollen Anfragen an die Landesräte innerhalb von einem Monat beantwortet werden. Und Anträge der Opposition können künftig vorgezogen werden. Ein-Personen-Fraktionen soll es nur mehr dann geben, wenn sie aus den Landtagswahlen hervorgehen. Wer im Laufe der Amtsperiode eine Partei verlässt, muss sich einer anderen anschließen. Und Änderungsanträge sollen früher eingebracht werden müssen. Derzeit arbeitet eine Kommission die neue Geschäftsordnung aus. Wer am Friedhof in Brixen ein bestimmtes Grab sucht, kann das in Zukunft ganz einfach über eine App herausfinden. Die Gemeinde hat nämlich eine neue Friedhofs-App eingerichtet. Über einen Link auf der Internetseite der Gemeinde kommt man zur digitalen Grabsuche. Und direkt am neuen Friedhofsareal wird eine digitale Infotafel aufgestellt, damit Besucher vor Ort gezielt nach einer Grabstätte suchen können. Jeden Tag besuchen bis zu 1000 Menschen den Friedhof in Brixen und viele fragen beim Friedhofsamt nach einer bestimmten Grabstätte. Südtirols Naturparkhäuser starten heute in die Sommersaison. Die 7 Naturparkhäuser in allen Landesteilen bieten ein buntes Programm mit Ausstellungen über die Besonderheiten im jeweiligen Naturpark. Außerdem werden Erlebniswanderungen und Familienwanderungen organisiert. Der Eintritt ist frei. Die Waffenruhe im Iran-Krieg könnte bald vorbei sein. Die Spannungen am Persischen Golf haben sich deutlich zugespitzt. Die Vereinigten Arabischen Emirate melden einen Großbrand nach einem iranischen Drohnenangriff. Und US-Präsident Trump will die Öffnung der Straße von Hormuz erzwingen und droht dem Iran wieder. Tina Eck berichtet aus Washington.
4: Der Iran versteht die Angriffe auf die Ölanlagen in den Vereinigten Arabischen Emiraten als Vergeltung für die Präsenz von US-Kriegsschiffen in der Straße von Hormuz. Die USA berichten im Gegenzug, mehrere iranische Schnellboote zerstört zu haben, mit der Begründung, der Iran habe die Schiffe unbeteiligter Nationen angegriffen, darunter ein Frachtschiff aus Südkorea. Trump drohte dem Iran mit völliger Vernichtung für den Fall, dass US-Schiffe angegriffen werden. Ansonsten laufe im Iran alles wie am Schnürchen, postete Trump.
2: Zwischen Italien und den USA hängt der Haussegen schief. Trump hat Ministerpräsidentin Meloni die Freundschaft aufgekündigt, weil sich Italien im Irankrieg nicht auf seine Seite stellt. Jetzt soll der Außenminister Rubio für Entspannung sorgen. Er kommt übermorgen nach Rom und trifft sich mit Meloni und weiteren Regierungsmitgliedern. Auch ein Treffen mit Papst Leo ist geplant, mit dem sich Trump ebenfalls einen Schlagabtausch geliefert hat. Und die Wolken werden dichter, am Nachmittag kommt Regen. Gleich gibt's die weiteren Aussichten.
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2: Das wird heute ein wechselhafter Dienstag in Südtirol. Dicke Wolken ziehen auf, am Vormittag scheint zwischendurch noch die Sonne, am Nachmittag kann es immer wieder regnen. Ohne Sonne wird es nicht mehr so warm, maximal 15 bis 20 Grad werden es heute noch. Aktuell hat es 15 Grad in Auer, 12 in Klausen, 9 in Laas, 10 Grad in Saarntein und Sand in Taufers. Regnerisch und trüb ist es auch morgen zur Wochenmitte und es bleibt eher kühl bei höchstens 19 Grad.
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0: Nach dem Stauchaos von heute früh gibt es nun die ersten Anzeichen von Entspannung. Hier die aktuellen Infos. Mendelpassstraße, da verlieren Sie im Abschnitt Kaltenbozen-Firmian 70 Minuten wegen Überlastung. Es gibt Stau ab Eppern. Auf der Nebo, Sie verlieren aktuell im Abschnitt Terlan, also Ausfahrt Bozen Süd, 40 Minuten wegen einer Baustelle. Es gibt weiterhin Stau ab Siebeneich. Landesstraße 18, da verlieren Sie aktuell im Abschnitt Girlan, Abzweigung zur Mendelpassstraße 45 Minuten wegen Überlastung. Es gibt bereits Stau ab Girlan. Und zur Mebo-Sperre auf der Straße 38. Es sind Richtung Bozen, die Ausfahrt Bozen, die Industriezone durchgehend. Von gestern an bis Donnerstag noch 18 Uhr wegen Arbeiten gesperrt. Es gibt die Umleitung über die Torricelli-Straße. Gute Fahrt.
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1: 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Gesucht werden Mitarbeiter und Mitarbeiterinnen für die Frischtheke im Eurospar. Erfahrung ist von Vorteil, aber nicht Voraussetzung. Was zählt, ist deine Persönlichkeit. Geboten werden flexible Arbeitszeiten, eine 4- oder 5-Tage-Woche, ein freundliches Team und überdurchschnittliche Bezahlung. Außerdem wird eine Reinigungshilfe für die Abendstunden ab 19 Uhr für 15 Wochenstunden gesucht. Interessiert? Dann melde dich telefonisch oder per E-Mail info@schäfer-innichen.it oder direkt im Geschäft. Für die Jugendherberge in Doblach wird eine Köchin oder ein Koch in Vollzeit 38 Stunden pro Woche gesucht. Dich erwarten ein sicherer Arbeitsplatz mit Jahresvertrag, geregelte Arbeitszeiten, eine leistungsgerechte Entlohnung, ein tolles Team und ein angenehmes Betriebsklima sowie Essensgutscheine. Du bist flexibel und zeigst Einsatzbereitschaft, hast Erfahrung im Hotel- und Gastgewerbe und bist bereit, auch am Wochenende zu arbeiten? Dann schicke deine Bewerbungsunterlagen an karriere@jukas.net. 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Sehr gutes Arbeitsklima, spannende und abwechslungsreiche Tätigkeiten erwarten dich. Alle Infos unter www.avv-leiter.it oder telefonisch. Gerne können Sie auch eine Mail schreiben an info@avv-leiter.it. 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Dann melde dich unter info@autoagentur-nocker.it. Geboten werden eine Anstellung in Vollzeit oder Teilzeit von Montag bis Freitag von 8 bis 17 Uhr. Bar Fischerteich in Rasenantholz sucht eine Bedienung zum baldmöglichen Eintritt. Du hast Orderkenntnis und arbeitest gerne mit Personen, bist beider Landessprachen mächtig, dann melde dich telefonisch bei Silvia.

0: 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Perfekt für alle, die zuverlässig sind und gerne sauber arbeiten, von Mai bis Ende Oktober. Bei Interesse einfach melden, hello@nensis.it. Kronaction sucht für die Riesenschaukel am Kronplatz echte Adrenalin-Junkies und motivierte Betreuer-Betreuerinnen für die kommende Sommersaison. Du solltest schwindelfrei, freundlich im Umgang mit Gästen und selbstständig sein. Idealerweise bringst du gute Deutsch-, Italienisch- und Englischkenntnisse mit. 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
2: 10 vor 10.
3: Auch Postämter stellen jetzt Reisepässe aus. Deutschland setzt auf Krisenvorsorge mit Lebensmitteln aus der Dose. Und es ist Grau in Grau. Ich bin Gunde Bichler. Schönen Dienstagvormittag.
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3: Damit man schneller zum Reisepass kommt, gibt's diesen künftig auch im Postamt, und zwar in den Postämtern kleiner Gemeinden unter 15.000 Einwohnern. Das sind 111 in Südtirol. Für den Antrag genügen ein gültiger Personalausweis, Steuernummer und Passfoto, außerdem die Einzahlung der Gebühren. Im Postamt werden Foto und Fingerabdruck erfasst und an die Polizei weitergeleitet. Der Landtag will sich eine neue Geschäftsordnung verpassen, damit die Arbeiten schneller vorangehen. Unter anderem sollen Anfragen an die Landesräte innerhalb von einem Monat beantwortet werden. Und Anträge der Opposition können künftig vorgezogen werden. Einpersonenfraktionen soll es künftig nur mehr dann geben, wenn sie aus den Landtagswahlen hervorgehen. Wer im Lauf der Amtsperiode eine Partei verlässt, muss sich einer anderen anschließen. Und Änderungsanträge sollen früher eingebracht werden müssen. Derzeit arbeitet eine Kommission die neue Geschäftsordnung aus. Hunderte Kinder haben am Wochenende in Bozen gemeinsam mit ihren Eltern und Großeltern auf den talverwesenden VKI-Kindertag gefeiert. Es war der 50. Kindertag, den der Verein für Kinderspielplätze und Erholung organisiert hat. Angeboten wurden eine Holzspielecke, eine Malecke und die beliebte Rollrutsche. Auch der VKI-Spielbus war vor Ort. Die Regierung in Deutschland will die staatliche Krisenvorsorge erweitern. Künftig sollen die Menschen in Krisenfällen nicht nur mit den klassischen Reserven wie Getreide versorgt werden. Es soll auch mehr sofort verfügbare Lebensmittel geben, sagt das Landwirtschaftsministerium. Sie sollen bei Herstellern und in Geschäften gelagert werden. Thomas Brockt berichtet.
4: Ravioli und Linseneintopf aus der Dose und das zur Not auch kalt. So ließen sich Versorgungsengpässe überbrücken, sagte eine Sprecherin des Ministeriums. Das betrifft nicht nur militärische Krisen, sondern auch andere Katastrophen, wie etwa den tagelangen Stromausfall in Berlin. Denn nur aus Reis oder Linsen ließe sich keine Mahlzeit zubereiten.
3: Zum Tennis. Für den Weltranglisten ersten Jannik Sinner geht es jetzt in Rom weiter. Da beginnen diese Woche die Italian Open. Sinner ist inzwischen in Rom angekommen. Er hat in der ersten Runde ein Freilos und trifft am Samstag in der zweiten Runde entweder auf den Österreicher Ofner oder auf den US-Amerikaner Mickelson. Das Tennisturnier in Rom dauert bis zum 17. Mai. Und die Wolken werden dichter und bringen am Nachmittag Regen. Mehr zum Wetter hören Sie gleich.
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5: Vom Unterland her ziehen dicke Wolken auf über Südtirol. Heute ist es wechselhaft. Etwas Sonnenschein und blauen Himmel gibt es momentan noch im Pustertal und Webtal. Am Nachmittag ist es überall grau und es gehen immer wieder Regenschauer nieder. Dazu bleibt es kühl bei 20 Grad höchstens. Aktuell hat es 13 Grad in Völs, 12 am Ritten und in St. Walburg und 11 Grad in Wölschnofen und Taufers im Münstertal. Morgen Mittwoch geht es weiter mit vielen Wolken und immer wieder Regen.
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6: Schönen Vormittag aus der Landesverkehrsmeldezentrale. Ich bin Manuel Scutellaro. Auf der Brennerautobahn in Richtung Norden zwischen Sterzing und dem Brenner gibt es Kolonnenverkehr und Stau wegen Überlastung. Auf der Schnellstraße Mebo ist in Richtung Bozen zwischen dem Sigmundskoner Tunnel und Bozen Süd wegen Arbeiten nur eine Fahrspur befahrbar. Es staut ab Eppern. Auch auf der Überrätscher Straße von St. Michael-Eppern sowie von Frankart bis zur Meraner Kreuzung kommt es wegen Überlastung zu Staus und Wartezeiten. Und wegen Arbeiten kommt es zu Verzögerungen auf der Brenner Staatsstraße im Bereich der Finnöser Haltestelle sowie auf der Pustertaler Staatsstraße auf der Riggertalbrücke. Soweit die aktuellen Meldungen. Gute Fahrt!
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5: Schönen Vormittag wünsche ich Ihnen heute am Dienstag. Einen guten Start hinein. 10:04 die genaue Zeit. Ich bin Judith Brucker und bei uns geht's jetzt erstmal weiter mit Musik. Katy Perry, Topic und A7S oder auch die neue Single aus Italien von Serena Brancale, Levante und Delia sind in den nächsten Minuten mit dabei und dabei wünsche ich viel Spaß.

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2: Italien erobert die Musikszene zurück mit einer Zusammenarbeit, die schon jetzt nach Sommer und tiefen Wurzeln schmeckt. Serena Brancale tut sich mit Levante und Delia für Al mio paese zusammen, der neuen Single aus dem Album Sacro. Ein Song, der sofort die Charts erklommen hat und auf YouTube auf Platz 1 der Trendliste gelandet ist. Der Song schlägt eine klangliche Brücke zwischen Apulien, Sizilien und Kalabrien. Al mio paese ist eine innige Liebeserklärung an die eigene Heimat. Es erzählt von jenem universellen Gefühl, das jener fasst, der fern von zu Hause lebt, aber den Ruf seiner Wurzeln verspürt. Die Rückkehr nach Hause, wo der Urlaub erst richtig beginnt und die Zeit stillzustehen scheint.

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1: Helge Schneider kommt heute Abend mit seiner Art Miniaturorchester ins Forum Brixen ab 20 Uhr bei Ellenbogen vom Tisch.
2: Ja, da bin ich hier, der Helge. Ich freue mich jetzt schon.
1: Brixen wird im Mai erneut zum Treffpunkt für Vordenker, Macherinnen und Gestalter der Tourismus- und Destinationsentwicklung. Vom 5. bis 7. Mai findet das 16. Destination Camp im Augustiner Chorherrenstift Neustift bei Brixen statt. Dabei kommen über 200 Tourismusexperten, Wissenschaftler und Dienstleister für einen co-kreativen Austausch zusammen. Die Stadtgalerie in Brixen zeigt die Ausstellung Monopoly vom Innsbrucker Christoph Hinterhuber. The Night of Musicals kommt heute ins Kulturzentrum Schlanders und morgen ins Stadttheater von Sterzing mit Beginn jeweils um 20 Uhr. Heute und morgen ist das Gastspiel des Maxim Gorki Theaters Unser Deutschlandmärchen jeweils um 19.30 Uhr im Walterhaus Bozen zu sehen. Toni Fjung präsentiert am Donnerstag um 19.30 Uhr sein Buch Und wir mittendrin im Pastoralzentrum Bozen inklusive Kabaretteinlage mit Karin und Erich Meraner. Das Blindenzentrum St. Raphael veranstaltet dieses Jahr wieder mobile Ausstellungen von Hilfsmitteln für blinde, sehbehinderte und hörsehbehinderte Menschen in den verschiedenen Bezirken und kommt am Mittwoch ins Liebeswerk nach Meran sowie am Freitag und Samstag von 9 bis 12 Uhr ins Blindenzentrum St. Raphael in Bozen. Am Mittwoch lädt die Stadtbibliothek Bruneck um 19.30 Uhr Eltern von Schülerinnen und Schülern der 2. und 3. Mittelschule zum Elternabend zur Schulwahl mit Ausbildungs- und Berufsberaterin Stefanie Huber ein. Und am Donnerstag erhält man um 18.30 Uhr in Niederdorf im Raiffeisen Kulturhaus sowie um 20 Uhr in der Aula der Mittelschule Doblach einen Einblick in die Vogelwelt beim Vortrag Wiesenbrüter, Oberes Bustertal.
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0: absoluter Evergreen hier bei uns im Vormittagsprogramm aus dem Jahr 1983. The Police, Every Breath You Take. Es ist genau 10 Minuten vor 10:30.
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0: Gestern und heute haben wir schon sehr schöne Geschichten über die Mamis gehört und erzählt bekommen sozusagen. Morgen am Mittwoch geht's wieder weiter damit. Bei uns geht's weiter übrigens mit Charlotte Cardin, The Way We Touch. Schönen Vormittag.

0: Die genaue Zeit heute am Dienstag, 10.30 Uhr, halb elf. Und es gibt eine Meldung von der Gardertaler Staatsstraße. Bei Sternen gibt es nämlich eine Einbahnregelung wegen der Errichtung von Leitplanken. Da kann es zeitweise zu Verzögerungen kommen. Bustertaler Staatsstraße, auf der Riggertalbrücke gibt es eine Baustelle. In beiden Richtungen gibt es aber aktuell nur 10 Minuten Zeitverlust. Da kommen Sie also gut voran. Weiter auf die Mebo. In Richtung Bozen ist die Ausfahrt Bozen-Industriezone durchgehend. Noch bis Donnerstag 18 Uhr wegen Arbeiten gesperrt. Die Umleitung erfolgt über die Torricelli-Straße. Und Mendelpassstraße im Abschnitt Eppan-Bozen-Firmian 20 Minuten Zeitverlust wegen Überlastung. Ansonsten geht es gut voran. Wir wünschen eine gute Fahrt.
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0: Drop Dead, die neue Single von Olivia Rodrigo, heute am Dienstagvormittag. 5 Minuten nach 11:30 ist es mittlerweile und jetzt gibt's Musik aus Südtirol. Max von Milland hat uns ja schon einen neuen Song geschenkt, Kim mit O Judith, den hören Sie gleich hier bei uns. Und nächste Woche kommt schon der nächste Song, Leih Liebe, der Titelsong von seinem neuen Album. Jetzt aber erstmal zu Kim mit O Judith.
1: Heute zusammen durch der Max von Milland und ich möchte Ihnen jetzt meinen neuen Song vorstellen, Kim mit O Judith von der kommenden EP Leih Liebe. Ich finde, es ist ein perfekter Song, um in den Frühling und dann in den Sommer zu starten. Gute Laune, gute Vibes mit der Kernbotschaft. Kim, wir stellen die Uhren vor, jetzt kommt die Sommerzeit.

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2: 10 vor 11.
3: Weißes Kreuz, Zivilschutz bei vielen Großereignissen mit dabei. Digitaler Super-GAU, Vereinte Nationen sehen Welt nicht darauf vorbereitet. Und es kommt Regen. Ich bin Gunde Bichler. Schönen Vormittag.
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3: Über 200 Freiwillige sind derzeit im Zivilschutz des Weißen Kreuzes engagiert. Sie sind im In- und Ausland im Einsatz bei Großereignissen wie etwa voriges Jahr in Rom beim Heiligen Jahr, beim Großbrand im Finchgau und heuer bei Olympia in Antholz. Das ist jetzt bei der Vollversammlung gesagt worden. Die Zivilschützer des Weißen Kreuzes helfen mit Verpflegung, Notunterkünften und sanitären Anlagen. Das Hochleistungsglasfasernetz wird weiter ausgebaut. Jetzt ist auch Forst in der Gemeinde Algund angeschlossen. Die Infranet AG hat das Netz aktiviert. Um das megaschnelle Internet zu nutzen, müssen jetzt Betriebe und private Haushalte aktiv werden und einen Vertrag mit einem Provider abschließen, damit die internen Leitungen installiert werden. Hebammen wollen mehr sein als Geburtshelferinnen. Sie sind zentrale Bezugspersonen für die Frauen. Das sagt die Berufskammer zum heutigen Internationalen Tag der Hebammen. Deshalb appellieren die Hebammen an die Politik, mehr in den Berufsstand zu investieren, in Ausbildung und Berufseinstieg. In Südtirol gäbe es gleich wie im restlichen Italien zu wenige Hebammen. Die vernetzte Welt hängt von Systemen ab, die sehr störanfällig sind und die Staaten seien nicht darauf vorbereitet. Das geht aus einem neuen Bericht der Vereinten Nationen hervor. Großflächige Satelliten könnten ausfallen, der Strom unterbrochen werden oder Unterseekabel reißen, heißt es von mehreren Organisationen. Christiane Ulrich berichtet.
4: Das alles sei kein Science Fiction. Es könne schneller passieren, als uns lieb ist, warnen die Experten. Dann funktionieren plötzlich Mobilfunknetze nicht mehr. Fehlende Kühlung könnte die heute für so vieles wichtigen Datenzentren teils lahmlegen. Die Navigation für die Luftfahrt fiele aus, ebenso Zahlungssysteme. Es sei dringend nötig, analoge Systeme zu erhalten, um im Krisenfall handlungsfähig zu bleiben, fordern die Organisationen.
3: Mitten in Venedig ist heute früh ein junger Mann in einem Kanal ertrunken. Der 20-Jährige war mit zwei weiteren jungen Männern mit einem Boot unterwegs, das gekentert ist. Zwei Männer konnten von einem anderen Schiff gerettet werden. Der dritte konnte von den Rettern nur mehr tot geborgen werden. Wie es zu dem Unglück gekommen ist, das ist noch nicht klar. Und die Wolken überwiegen, am Nachmittag regnet es. Mehr zum Wetter hören Sie gleich.
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7: Die Wolkendecke über Südtirol ist dicht, die Sonne ist mittlerweile Mangelware. Am Nachmittag beginnt es zu regnen, immer wieder gehen Regenschauer nieder. Und es bleibt kühl, heute 15 bis 20 Grad werden es höchstens. 15 Grad hat es zurzeit in Algund, 16 in Neustift, 8 in Langtaufers und am Carapaz und 12 Grad in Bretau. Morgen Mittwoch regnet es immer wieder und bleibt kühl.
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9: Einen schönen Vormittag aus der Landesverkehrsmeldezentrale. Es spricht Deborah Gartner. Brenner Autobahn. In Richtung Norden zwischen Brixen und dem Brenner LKW-Stau wegen Überlastung. Auf der Schnellstraße Mebo ist in Richtung Bozen zwischen der Ausfahrt Industriezone Bozen Süd und der Ausfahrt A22 Brenner Autobahn wegen Arbeiten nur eine Fahrspur befahrbar. Die Ausfahrt Industriezone Bozen Süd ist gesperrt. Rechnen Sie mit Stau. Auf der Pustertaler Startstraße auf der Rickertalbrücke Einbahnregelung wegen Sicherungsmaßnahmen Brücke. Rechnen Sie mit Verzögerungen. Kommen Sie gut voran.
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13: 11:04 mittlerweile heute am Dienstag, am 5. Mai. Und in dieser Stunde widmen wir uns Wings for Life, einem Lauf, der in Welsberg stattfindet, aber den es tatsächlich auch weltweit gibt. Heute also das Thema hier bei uns in dieser Stunde. Ich bin Judith Brucker und wünsche Ihnen jetzt aber erstmal viel Spaß mit Ray Dalton.

0: Am 10. Mai wird Welsberg erneut zum Treffpunkt des Wings for Life World Run. Rund 1000 Teilnehmerinnen und Teilnehmer werden erwartet, um gemeinsam für den guten Zweck zu laufen. Am Sonntag steht also alles im Zeichen der Bewegung. Ob laufend, gehend oder anfeuernd, jeder Beitrag zählt, denn 100% der Einnahmen fließen in die Rückenmarksforschung. Mitlaufen, unterstützen entlang der Strecke oder einfach mal die besondere Atmosphäre genießen beim Wings for Life World Run 2026 in Welsberg. Welsberg läuft für die, die es nicht können. Lisa Piperger hat Mitorganisator Gary Oberschmidt ins Holiday Studio eingeladen.
1: Ja, also ich bin der Gerhard Oberschmidt, Gary Oberschmidt. Die Leute kennen mich mehr unter Gary. Ich bin von Welsberg und wir machen jetzt heuer das 7. Mal in Welsberg in Wings for Life Lauf, der was ja weltweit stattfindet. Und wir haben in Corona das erste Mal gestartet mit dem Lauf und heute war jetzt ja im 7. Anlauf und ja, ich wohne in Welsberg, bin eigentlich ein Teldra, ja.
2: Wie seid ihr auf die Idee gekommen, den Lauf nach Welsberg zu holen?
1: Die Idee ist gestartet, weil wir ja, der Tommy und ich, also mein Nachbar, der Tommy Außerhofer und ich, wir sind auch leidenschaftlicher Läufer, aber Hobbyläufer. Und die haben den Lauf eigentlich allem schon wie verfolgt, weil mich das fasziniert. Einmal etwas zu helfen, in Leute zu helfen, die was eine Hilfe brauchen. Und in der anderen Seite auch, dass auf der ganzen Welt sie gleich live starten und ein Rennen gegeneinander machen. Das hat mich schon vorher fasziniert. Und ja, 2020 habe ich einen Entschluss gefasst, dass wir seinen ersten Lauf machen.
2: Wie funktioniert das jetzt genau? Weil man hat eine App, in der man sich inloggen kann sozusagen. Da drückt man dann auf Start und rennt los. Und so alle auf der Welt gleichzeitig.
1: Also es hat am Anfang auch Schwierigkeiten gegeben. Also die App ist nicht so einfach überhaupt. Die älteren Leute beschweren sich oft wieder, dass sie mit der Technik nicht ganz zurechtkommen. Aber es ist eigentlich ganz einfach. Man geht auf die offizielle Seite von Wings for Life. Also das ist weltweit die gleiche Seite. Sucht man die Sprache aus oder kommt automatisch aufs Land, wo man ist. Dann meldet man sich an mit Namen. Und in der Anmeldung gibt man auch die Spende für die 25 Euro. Danach hat man die Möglichkeit, sich in eine Location zu schreiben. Und das ist bei uns eben ganz wichtig, weil wir die Leute, die bei uns laufen oder die, was bei uns rennen, sehen wir auch, wenn sie in der Location Welsberg eingeschrieben sind. Danach, bald man da eingeschrieben ist, dann soll man auf jeden Fall einmal einen Probelauf machen. Also da kann man auch Training machen. Das wird halt schon von jemand selber aufgezeichnet. Und dann am Sonntag, am 10. Mai, aktiviert sich, also wenn die App eingeschaltet ist, der aktiviert sich von allein. Man braucht nicht mehr drucken. Und um Punkt 1, ziemlich hoch, starten auf der ganzen Welt, ich schätze mal heuer, ca. 450 bis 500.000 Leute. Danach, eine halbe Stunde später, startet das Catcher Car, was in dem Moment ein virtuelles Auto ist. Das startet am Anfang mit 7 km/h. Und fährt dann eine halbe schneller, alle halbe Stunde fährt schneller und bis zum Schluss fährt es 33 km/h. Also das hält sicher jeden hin. Und irgendwann sind auf der Welt zwei Leute, die gegeneinander rennen. Also das ist zuerst ein Japaner gewesen, was glaube ich gegen einen Neuseeländer gerannt ist. Also da kann nur einer von Norwegen sein, der andere in Australien. Da weiß niemand, wer die letzten zwei sind, die gegeneinander rennen. Und der, was danach halt den Lauf auch gewinnt. Wobei es eigentlich ja nichts zu gewinnen gibt, außer ein Foto mit den Kilometern.
0: Am 10. Mai findet dieser Lauf also bei uns in Südtirol in Welsberg statt, der Wings for Life World Run. Und gleich geht's weiter im Gespräch.

0: Gary, Organisator von Wings for Life Run in Welschberg an den Sonntag. Du hast gerade gesagt gehabt, es ist andererseits zwar ein Rennen, aber im Mittelpunkt steht eigentlich der Spendengedanke. Jeder Läuferin, jeder Läufer zahlt 25 Euro Startgebühr und der Betrag, das fließt nur zur Gänze in die Rückenmarksforschung. Woher ist denn die Idee zu Wings for Life Run eigentlich gekommen?
1: Also die Idee zum Lauf ist ja schon vor über 20 Jahren gekommen. Er ist mit einem Unfall von Sohn von Heinz Kindergärtner. Er ist ein guter Kollege von Didi Matteschitz. Die haben den Lauf vor über 20 Jahren gegründet, wo aber schon gleich festgelegt worden ist, dass für die 25 Euro Startgeld 100% in die Rückenmarkforschung geht. Also jegliche andere Spesen, die was mit dem Lauf entstehen, von der großen Organisation ist natürlich die Firma von Herrn Matteschitz, ist Red Bull dabei. Aber in kleinen, wie es auch bei uns ist, werden die Spesen ganz, ganz viele oder eigentlich alle Spesen durch Sponsoren gedeckt. Und somit kann man hundertprozentig sagen, dass die 25 Euro ohne Abzug von einem Cent sie 100% in die Rückenmarkforschung gehen.
0: Wenn wir jetzt wieder auf Welschberg schauen, wie hat sich das in den letzten Jahren entwickelt? Ist das viel, viel größer geworden wahrscheinlich? Mehrere Sponsoren, mehrere Leute dazugekommen, die was Lust haben, dort teilzunehmen?
1: Also wir machen das sechste Jahr, siebten Lauf. Wir machen heute den siebten Lauf, der erste Lauf. Sind wir gewesen mit 42 Leuten, 42 Starter, sind auch in der Pandemie von weltweiten OK-Team ausgeschlossen worden, also in Italien haben wir keine Veranstaltungen stattfinden. Und dann hat der Tommy, also mein Nachbar, hat eine Tabelle geschrieben und wir haben zu den Leuten gesagt, jeder soll von daheim rennen, allein, weil versammelt hat man sich ja nicht gekannt, jeder soll von daheim rennen und sollte uns danach seine Kilometer schicken. Und dann haben wir die 42 Leute an der Ergebnisliste gemacht und haben es halt selber so zusammengeschrieben. Seit 2021 hat sich der Lauf eigentlich von der Teilnehmerzahl jedes Jahr verdoppelt. Wir haben fast ca. 500 Starter gehabt. Bei allen sechs Läufen miteinander haben wir jetzt ca. 1700 Starter gehabt. Und wenn man das alles zusammenrechnet, dann sind durch die Starter in Welschberg haben wir ca. mit 42.500 Euro in die Rückenmarkforschung beitragen gekannt.
0: Wie funktioniert das nachher, wenn man jetzt im Welschberg teilnimmt? Es gibt am Tag vorher schon einmal die Startnummern ausgegeben, man kriegt ein Leibele, es gibt ein Warm-up, danach am Sonntag natürlich der Lauf.
1: Genau, du hast ja schon völlig, völlig genau gesagt. Also wichtig ist, wie ich schon davor gesagt habe, in der Location Welschberg einschreiben, also anklicken, weil wir lassen die Startnummern sehen. Die Startnummern werden dann auf uns ausgedruckt und mit der Startnummer gibt es ein T-Shirt dazu. Also das ist die Startnummer, die wir ausgeben von Samstag nach 17 Uhr, also sind wir eben auch. Samstag haben wir ein kleines Festl, also ein kleines Warm-up und am Sonntag um 10 Uhr startet es genauso wieder mit der Weißwurst, kleiner Weißwurstparty. Und es ist dann wieder in Welschberg, das ganze Dorf ist gesperrt, also die Hauptstraße ist gesperrt, es ist alles Fußgängerbereich. Es sind verschiedene Standlern, wo man nicht mehr essen kann. Wir haben auch ein Restaurant, was sich für die Muttertagsmenü, ein kleines Mittagsmenü hergerichtet hat. Also es ist eigentlich jeder gut Auge hebt. Wichtig ist halt, dass die Leute früher genug kommen, nicht im letzten Moment, weil wenn wir zuletzt ein paar hundert Leute haben, was noch ein T-Shirt probieren, heim kommt ein bisschen ein Chaos aus. Also wenn es geht, ein bisschen früher kommen und sich das Zeug anholen, was wir vorbereitet haben, uns sind die 1000 T-Shirts versprochen worden, sie sind noch nicht da, aber sie werden sicher eintreffen, weil bis jetzt hat es eigentlich allem gepasst, was sie uns versprochen haben und dann kriegt jeder seine Startnummer und ein T-Shirt dazu.
0: The Wings for Life World Run 2026. Entweder alleine für sich selber oder gemeinsam in Welschberg teilnehmen. Beim Lauf in Welschberg gibt es auch noch ein paar weitere Besonderheiten. Die klären wir gleich auch mit Organisator Gary Oberschmidt.

0: Weltweit starten alle Teilnehmerinnen und Teilnehmer zur gleichen Zeit beim Wings for Life World Run 2026 an den Sonntag um 13 Uhr unserer Zeit. Gelaufen wird nur so lang, bis man von einem virtuellen oder sogar einem realen Catcher-Car, also von einem Auto, eingeholt wird. Die Startgelder, die Senf fließen als Reinerlös in die Rückenmarksforschung. Ein Welschberg nehmen dann ja wieder Läuferinnen und Läufer am Wings for Life Run teil. Organisiert wird die Veranstaltung in Pustertal, unter anderem von Gary Oberschmidt. Er ist heute im Holiday Studio zu Gast.
1: Also wir haben einen Parcours vorbereitet, der ist 4 Kilometer lang. Der startet im Zentrum von Welschberg, geht dann auch Richtung Park, in die Wiesen aus und ist in einem Bach, beim Bachdamm. Ganz eine schöne Strecke, sind verschiedene Versorgungsstationen. Man kommt dann auch über die Industriezone wieder zurück ins Dorfzentrum. Es sind 3, 4 Versorgungsstationen. Es ist Musik überall, wie um DJs, die was auf der Strecke Musik machen, die was bei den Bahnen wie Musik machen. Wenn das Wetter da passt, dann wird es sicher eine Top-Veranstaltung.
0: Wer sind denn da die Leute, was noch so mitrennt beim Wings for Life Run?
1: Also da haben wir alle Altersgruppen. Also da sind die Kinder, die sich teilweise auch mit einem anderen Datum anmelden, also ein bisschen älter sind. Es ist ein bisschen eine versicherungstechnische Geschichte. Aber es ist dann alle Sparten durch, von Kindern bis zu 85-Jährigen. Die Elternleute, die Spazierung nach hinten nach. Und wir Mamis mit Kindern. Und wie du dafür auch gesagt hast, Lisa, wir haben sogar schon mal einen Kellner gehabt, der was die App in sein Speisesaal aktiviert hat. Also da ist durch die Bank alles dabei.
0: Genau, du hast jetzt näher mal gesagt, vielleicht muss man es wirklich betonen. Es kann ja wirklich jeder mitmachen. Man muss nicht unbedingt nach Welschberg fahren. Man muss nicht in einer von den großen Städten fahren, wo eben die Läufe auch mit ganz viel Leid auf einmal passieren. Sondern man kann auch einfach daheim selber spazieren gehen, selber laufen gehen, vielleicht eben sogar auf der Arbeit die App einschalten und selber einfach Kilometer hinlegen. Jetzt eine Besonderheit am Lauf im Welschberg ist eben auch, dass die Südtiroler Sporthilfe mit dabei ist, beziehungsweise auch Spenden an die Sägien im Rahmen von dem Lauf.
1: Genau, das ist heute das erste Mal, dass wir das machen. Für uns ist ja allen wichtig, dass wir auch Zugpferde bekommen, das heißt Sportler oder Politiker. Und da ist in der Diskussion mit der Paul Leitisch rausgekommen, dass wir da könnten eigentlich, aber mit Jochen Schenk von der Sporthilfe geredet, dass man da eigentlich kann, da nur eine zusätzliche Spende von der Sporthilfe machen. Und das funktioniert auch so, dass die Sporthilfe selber sich Sponsoren gesucht hat. Also ich kann jetzt die Summe pro Kilometer nicht genau sagen, weil es noch nicht feststeht. Jedenfalls wird die Ergebnisliste von Welschberg verwendet, um das praktisch, wenn zum Beispiel ein Euro zusammenkommt oder 50 Cent zusammenkommt, pro Kilometer, was wir in Welschberg rennen, soll der Sponsoren dann auch einen Beitrag auf die Jugendförderung von der Südtiroler Sporthilfe. Wir sind zum Beispiel das letzte Jahr mit 500 Starter, sind wir knapp 5000 Kilometer gerannt. Wenn wir heute die 1000 Starter zusammenbringen und im Schnitt rennen die Leute 10 Kilometer, weil allem besser und weniger gut sind, oder die, was uns auch gemütlich angehen, dann kommt bei der Seite nur einmal ganz eine schöne Summe zusammen, was getrennt vom Lauf in die Südtiroler Sporthilfe gespendet wird.
0: Was erwartest du dir, wie weit laufen die Leute nachher Bank oder wie viele Runden machen sie?
1: Also wir haben ja vor 3 Jahren die Julia Kuhn gehabt, was weltweit um den Sieg mitgerannt ist. Also das heißt, über 50 Kilometer gerannt, ist schlussendlich ein Zehnter geworden. Fährst du Sieger bei uns, hat der Klavi etwa 50 Kilometer gehabt. Also das heißt, das ist schon sehr, sehr viel. Das ist mehr als ein Marathon. Also der rennt 13, 14 und 15 Runden bei dem Parcours da. Aber im Schnitt ist es egal, wie weit das jemand rennt. Es geht um das, dass die Leute mitgehen, dass sie sich bewegen. Logisch ist mehr Kilometer, mehr Spendengelder. Aber prinzipiell ist es zweitrangig. Es ist die Freude für die Leute. Weil was unmöglich jetzt ja wieder unmöglich schier ist, wenn der Lauf ist, jeder ist mit sich selber unmöglich zufrieden. Also du siehst das noch in den Gesichtern, weil jeder im letzten Meter kämpft, weil das Catcher-Car kommt, danach ist fertig und dann sieht man ein Lachen im Gesicht. Und das ist eigentlich jetzt das Schönste.
0: Ich lasse das jetzt gerne mal so als Schlusswort stehen. Danke dir, Gary, dass du uns heute ein bisschen einen Einblick gegeben hast in Wings for Life Run, eben unter anderem in Welschberg. Ich glaube, wenn man miteinander rennt, dann macht es einfach auch nicht mehr Spaß. Aber vielleicht ist auch einfach der Aufruf, alle, die was Lust haben, sich ein wenig zu bewegen, am nächsten Sonntag die Samstagen mitmachen und sich inschreiben.
1: Genau. Also sind alle sehr, sehr willkommen und die, was ganz am weitesten rennen, oder eigentlich von jedem fällig, haben wir noch die Berufsschule, was Masseur stellt. Also wie man Massage zählt, also die Haxen werden auch nicht mehr ausgeschnackelt. Dann schau, wenn einer wie mir da ist, kann er sich dächter nur danach gemütlich bei einem Standl zu euch ein Bier trinken und den Lauf oder halt die Veranstaltung ausklingen lassen.
0: Super, vielen Dank.
1: Danke dir.
0: Anmelden unter wingsforlifeworldrun.com, also auf der offiziellen Homepage. App downloaden und sich noch bei der Anmeldung am Standort Welschberg eintragen. Das ist ganz wichtig. Dann gibt es noch nämlich ein kostenloses Leibele. Und neben der Knochenmarksforschung wird eben auch noch zusätzlich die Südtiroler Sporthilfe unterstützt.
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Stargate zusammen mit Pink und Sia hier bei uns kurz vor 11:30. Jetzt gibt's Musik von Paul Russell und anschließend blicken wir auf Südtirol Straßen.

0: auf die Sekunde genau 11:30 heute am Dienstag. Wir sind auf der Brenner Autobahn. Zwischen der Mautstelle Sterzing und Staatsgrenze verlieren Sie aktuell 15 Minuten wegen Überlastung. Und Achtung, auf der Mebo in Richtung Bozen ist die Ausfahrt Bozen Industriezone durchgehend noch bis Donnerstag 18 Uhr wegen Arbeiten gesperrt. Die Umleitung erfolgt über die Torricelli-Straße. Ansonsten geht's heute noch gut voran. Wir wünschen eine gute Fahrt.
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0: Dangerous Lover, die neue Single von Siku hier bei uns in der Holiday Playlist. Ja, 3 Minuten nach 11:30 und aktuell gibt es immer noch zu wenig Mietwohnungen bei uns in Südtirol und gleichzeitig stehen aber viele Wohnungen tatsächlich leer, denn die Besitzer haben oft schlechte Erfahrungen gemacht, oder Sabrina Fleischmann?
1: Ja, sie haben Angst vor unzuverlässigen Mietern, die ihre Miete nicht bezahlen oder in der Wohnung sogar Schäden anrichten, auf denen dann die Eigentümer sitzen bleiben. Da lassen sie die Wohnung lieber leer und nehmen sogar höhere Steuern in Kauf, um nicht zu vermieten. In Brixen gibt es jetzt eine neue Initiative, die diese Ängste nehmen will. Sie vermittelt zwischen Vermieter und Mieter, um Vertrauen aufzubauen und springt auch ein, wenn die Miete nicht bezahlt wird. Ein solcher Garantiefonds soll auch auf Landesebene eingerichtet werden. Im Südtirol-Journal Mittagsmagazin fragen wir nach, wann er kommt.
0: Ja, das ist eines der großen Themen im Südtirol-Journal Mittagsmagazin heute um 10:50. Ein weiteres sind die übereifrigen Ortspolizisten. Weshalb die Gemeinde Innichen die Neuen jetzt zurückpfeift, das werden wir ebenso klären um 10:50.

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1: Mit Mariah und mit John Mayer starten wir ganz gemütlich in die Mittagspause. Es hat nämlich schon begonnen zu regnen heute am Dienstag. Trotzdem aber eine schöne Mittagspause. Mahlzeit und machen Sie es gut. Ich bin Judith Brucker.

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3: Grüß Gott, ich bin Sabrina Fleischmann. Mit dem Hubschrauber zum Essen. Luxus für die einen, Ärger für die anderen. Vermieten ohne Sorge. Brixen startet Pilotprojekt. Brigitte Foppa ärgert sich. Die Landtagsabgeordnete der Grünen wollte am Sonntag in Flas bei Jenisien zuerst in einem Gasthaus essen und dann eine gemütliche und ruhige Wanderung machen, ebenso wie viele andere. Diese Ruhe wurde aber gestört.
4: Da sehen wir, hören wir plötzlich ein Mordsgeräusch über uns, sehen wir ein kleiner Hubschrauber über uns kurvt und der dann tatsächlich in der Wiese neben uns gelandet ist. Es war offensichtlich nicht jemand, der eine Schutzhütte beliefert, oder es war natürlich keine Bergrettung. Es war tatsächlich ein privater Hubschrauber. Drei junge Menschen sind ausgestiegen. Die haben mal gesagt, mal guck mal, wie schön die Berge. Und die haben dann ein Selfie gemacht und sind dann gemütlich, nehme ich an, mal essen gegangen.
3: So etwas dürfe nicht sein, sagt Foppa. Auch der Bürgermeister von Jenisien, Paul Romin, hält nichts von solchen Spaß-Hubschrauberflügen.
5: Gott sei Dank ist es in unserer Gemeinde der erste Fall, der mir bekannt ist.
3: Verbieten können die Gemeinden solche Hubschrauberflüge nicht, weil sie nicht zuständig sind. Auch das Land hat kaum eine Handhabe. Zuständig ist der Staat und der erlaubt Hubschrauberlandungen fast überall. Die Genehmigungen für die Landeplätze stellt die Luftfahrtbehörde ENAC aus. Das Restaurant Morizino am Pitzler Ilainabdei hat eine solche Genehmigung. Die Gäste können sich mit dem Hubschrauber zum Essen und zum Skifahren einfliegen lassen. Es seien nicht viele, aber gute Gäste, sagt Morizino-Chef Alexander Carfonara.
6: Ich persönlich als Betreiber, als Wirtschaftsmensch, sehe es positiv, sehe das auch als Ansporn dann für eine neue Kundschaft. Es muss es heutzutage schon geben, so ein Service, um einfach zeitgemäß zu arbeiten auch. Ja.
3: Solche Gourmetflüge mit dem Hubschrauber sind im Trend. Es gibt spezielle Angebote von privaten Unternehmen für jene, die es sich leisten können und wollen. Und auch immer mehr Hotels setzen auf eigene Landeplätze für Hubschrauber. Es sind vor allem Luxushotels und Ressorts für eine bestimmte Gästeschicht. Für die Grünen geht das in die falsche Richtung. Sie bringen das Thema in den Landtag, sagt Brigitte Foppa.
4: Deshalb ist unsere Aufforderung, dass die Landesregierung hier soll mit dem Staat verhandeln, dass hier strengere Grenzen gesetzt werden, dass das Land selbst was tun kann. Wir sind ein sensibles Berggebiet, wir haben eine fragile Berglandschaft, wir haben eine Landwirtschaft, die das nicht brauchen kann, eine Tierwelt und auch einen Tourismus, der das großteils nicht braucht und nicht verträgt.
3: Über den Antrag der Grünen wird voraussichtlich morgen im Landtag abgestimmt und sie hoffen, dass er angenommen wird und der Druck auf Rom etwas bewirkt. Mietnomaden sind ein Albtraum für Vermieter. Sie zahlen ihre Miete nicht, bleiben trotzdem dort wohnen und wenn man sie endlich los wird, ist die Wohnung verwüstet. Die Sorge vor solchen Fällen führt dazu, dass Wohnungseigentümer ihre Wohnungen lieber leer stehen lassen, anstatt zu vermieten. In diesem Zusammenhang ist immer wieder von einem Garantiefonds für Vermieter die Rede. Vor knapp einem Jahr hat der Landtag die Wohnreform verabschiedet und auch beschlossen, dass ein Garantiefonds eingerichtet werden soll. Wann es soweit ist, unklar. Wilhelm Schatzer, in Brixen gibt es jetzt aber einen solchen Fonds.
7: Ja, dort hat Alexander Nitz mit einer Bürgergenossenschaft ein Projekt gestartet, um Vermieter und Mieter zusammenzubringen. Der Hintergrund ist genau der. Viele Menschen suchen vergeblich eine Wohnung, obwohl es viele leerstehende Wohnungen gibt, sagt Alexander Nitz.
8: Ein Problem, das viele Wohnungseigentümerinnen und Eigentümer haben, ist, dass sie gewisse Sicherheiten haben wollen. Und deswegen haben wir gemeinsam mit unseren Partnern, Gemeinde, Bezirksgemeinschaft und Haus der Solidarität, einen Garantiefonds aufgelegt, einen kleinen, mit dem wir entweder Kautionen, Mietausfälle oder auch Reparaturen abdecken können.
7: 25.000 Euro sind in diesem Fonds, um eventuell einzuspringen. Außerdem tritt die Genossenschaft von Alexander Nitz auch als Garant auf. Sie überprüft, wer die potenziellen Mieter sind und spricht mit ihnen, um sie dann Vermietern empfehlen zu können. Während es in Brixen jetzt dieses private Projekt gibt, lässt der landesweite Garantiefonds für Vermieter noch auf sich warten. Hier stehen die genauen Regeln noch nicht fest. Was allerdings jetzt schon klar ist, der Fonds wird nur ganz bestimmte Fälle betreffen. Und zwar wird er nicht einspringen, wenn jemand quasi böswillig die Situation ausnutzt und nicht zahlt, weil er weiß, dass man ihn aus der Wohnung auch dann nicht mehr hinausbekommt. Sondern der Fonds wird nur einspringen, wenn ein Mieter unverschuldet in Not gerät und seine Miete nicht mehr zahlen kann, nennt Alexander Pankeri vom Mieterschutzverein einige Beispiele.
9: Krankheit oder er verliert seine Arbeit oder er ist Invalide und hat somit starke Einbußen beim Einkommen und kann nicht mehr die Miete bezahlen.
7: In solchen Fällen würde dann der Garantiefonds einspringen. Pankeri meint, dass damit etlichen Vermietern die Sorge vor Zahlungsausfällen genommen würde. Der Verband der Hauseigentümer sieht hingegen keinen großen Nutzen. Was auf den ersten Blick gut klingt, habe bei konkreter Betrachtung eine sehr eingeschränkte Wirkung, sagt Verbandspräsident Christoph Brandt.
10: Wir haben erst kürzlich beim Landesgericht nachgefragt und eigentlich fallen in diesem Bereich verschwindend wenig Räumungsklagen ein. Deshalb wäre es ein Tropfen auf den heißen Stein und würde jetzt das Wohnungsproblem nicht unbedingt lösen.
7: Ein Knackpunkt ist außerdem die Frage, woher das Geld für den Garantiefonds kommt. Wohnbaulandesrätin Uli Meier sagt:
11: Der Garantiefonds sieht, wenn man so will, eine Beteiligung des Landes und eine Mitfinanzierung durch die privaten Eigentümer vor. Bisher war leider das Interesse, vor allem auch der Vereinigung der Hauseigentümer, sehr bescheiden, irgendwo verständlich. Sie wollten keinen zusätzlichen Verwaltungsaufwand und dass das Land mehr oder weniger alles bezahlt.
7: Und das wiederum gehe nicht, sagt Landesrätin Meier. Wie schnell der Garantiefonds für Vermieter auf Landesebene kommt, bleibt also offen. Auch die Landesrätin kann dazu keinen Termin nennen. Schneller war hier Rom. Die Regierung hat am Wochenende neue Bestimmungen gegen illegal besetzte Wohnungen erlassen. Betroffene Eigentümer können sie jetzt schneller räumen lassen.
3: Wer mit einem Elektroroller fährt, muss einen Helm aufsetzen. Und jetzt kommen weitere Vorschriften, gleich in den Kurznachrichten.
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3: Für Elektroroller gelten bald neue Vorschriften. Künftig braucht es Kennzeichen und Versicherung. Ein Helm ist schon Pflicht. Gunde Bichler mit den Kurznachrichten.
19: Ja, ab 16. Mai muss jeder Roller ein Kennzeichen haben. Darauf macht die Verbraucherzentrale Südtirol aufmerksam. Man kann es online beantragen. Es kostet 33 Euro. Es ist an die Person gebunden, nicht ans Fahrzeug. 2 Monate später, am 16. Juli, wird dann auch eine Versicherung zur Pflicht. Damit man schneller zum Reisepass kommt, gibt es diesen künftig auch im Postamt, und zwar in den Postämtern kleiner Gemeinden unter 15.000 Einwohnern. Das sind 111 in Südtirol. Für den Antrag genügen ein gültiger Personalausweis, Steuernummer und Passfoto, außerdem die Einzahlung der Gebühren. Im Postamt werden Foto und Fingerabdruck erfasst und an die Polizei weitergeleitet. Über 200 Freiwillige sind zurzeit im Zivilschutz des Weißen Kreuzes engagiert. Sie sind im In- und Ausland im Einsatz bei Großereignissen, wie etwa voriges Jahr in Rom beim Heiligen Jahr, beim Großbrand im Finchgau oder heuer bei Olympia in Antholz. Das ist jetzt bei der Vollversammlung gesagt worden. Die Zivilschützer des Weißen Kreuzes helfen mit Verpflegung, Notunterkünften und sanitären Anlagen. Zwischen Italien und den USA hängt der Haussegen schief. US-Präsident Trump hat Ministerpräsidentin Meloni die Freundschaft aufgekündigt, weil sich Italien im Iran-Krieg nicht auf seine Seite stellt. Der amerikanische Außenminister Rubio soll jetzt für Entspannung sorgen. Er kommt übermorgen nach Rom und trifft sich mit Meloni und Papst Leo. Auch mit dem Papst hat sich Trump einen Schlagabtausch geliefert.
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19: Südtirols größte Garantiegenossenschaft Garfidi wächst weiter. Sie besteht mittlerweile seit 60 Jahren. Ursprünglich war sie nur für Handwerker, inzwischen ist sie ausgeweitet worden auf Tourismus und Handel. Voriges Jahr hat es 500 Beratungen von Garfidi mit Südtiroler Unternehmen gegeben und es sind um 34% mehr neue Garantien vergeben worden als im Jahr davor. Neue Finanzierungen von rund 31 Millionen Euro wurden möglich. Jetzt rüstet sich Garfidi für eventuelle Krisenhilfen für Betriebe, weil die weltpolitische Situation momentan sehr unsicher ist. Schauen wir noch auf die Börsen in Europa. Sie sind heute kräftig im Plus. MIP-Index in Mailand mit 2%, DAX in Frankfurt mit 1%.
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3: Die neuen Ortspolizisten in Innichen strafen zu viel. Die Bürger beschweren sich. Die Angelegenheit ist im Gemeinderat gelandet. Und der Bürgermeister muss die Polizisten nun zurückpfeifen. Er fordert mehr Augenmaß. Aber was heißt das, Wilhelm Schatzer?
7: Das heißt, sie sollen mit Maß und Ziel kontrollieren, sagt der Bürgermeister von Innichen, Klaus Reiner. Dort gibt es 3 Ortspolizisten, 2 davon sind neu. Und die waren nach Ansicht einiger Bürger zu übereifrig. Speziell sollen sie an falschen Orten geblitzt haben, sagt Bürgermeister Reiner.
20: Es hat Geschwindigkeitskontrollen gegeben, aber das außerhalb von den Ortschaften, zwischen den Ortschaften. Oder es hat Kontrollen gegeben im Grenzbereich, und dort haben wir als Bürgermeister eigentlich schon mitgeteilt, dass wir außerhalb der Ortschaften eigentlich nichts zu suchen haben. Wir haben innerörtlich genug zu tun.
7: Außerdem will der Bürgermeister, dass die Ortspolizei mehr vorbeugend arbeitet.
20: Wir haben gesagt, es genügt auch, wenn man die Leute anhält, ermahnt und dann weiterfahren lässt. Es muss halt immer sofort die Strafkeule herausgezogen werden.
7: Aber wann soll die Ortspolizei ermahnen und wann strafen? Das zu entscheiden ist nicht leicht, sagt Egon Parisi von der Ortspolizei in Eppern.
21: Prävention gehört zu unserer Arbeit dazu, aber es ist halt oft der Fall, dass man trotz Ermahnungen die Bürger das irgendwie nicht verstehen und das dann irgendwie auch herausfordern, und dann muss leider auch dementsprechend eingeschritten werden.
7: Dasselbe sagt Mirko Peruzzo von der Ortspolizei im Sarntal. Er glaubt, dass der Großteil der Ortspolizisten in Südtirol es mit Aufklären und Ermahnen versuche. Das reiche aber nicht immer und dann werde gestraft, bei Wiederholungstätern oder wenn man mit seinem Fehlverhalten andere in Gefahr bringt, sagt Peruzzo.
0: Ich kenne alle Ausreden mittlerweile. Man hört alles Mögliche und man muss sich halt professionell verhalten und erklären, wo es jetzt die Übertretung und was zum Vorhaltungsprotokoll geführt hat. Und ich glaube, meistens seien dann die Bürger einsichtig.
7: Warum straft ihr mich wegen Falschparken? Habt ihr nichts Besseres zu tun? Solche Aussagen fallen manchmal, seien aber eher die Ausnahme, sagt der Kommandant der Ortspolizei in Leifers, Roland Biechler.
1: Wir machen sehr viele Strafen, meiner Meinung nach in Leifers, aber die Beschwerden oder die Polemisierungen sind sehr, sehr wenig.
7: Roland Biechler meint, dass grundsätzlich die Arbeit der Ortspolizei anerkannt werde. Im Bustertal in Innichen hapert es derzeit daran. Bleibt abzuwarten, ob das Gespräch des Bürgermeisters mit den Ortspolizisten dort etwas verändern wird.
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3: Heute haben die Wolken das Sagen und sie bringen stellenweise auch Regen mit. Es ist kühler als zuletzt, die Temperaturen bleiben unter der 20-Grad-Marke. Wie geht's denn in den nächsten Tagen weiter, Dieter Bettelin vom Landeswetterdienst?
22: Morgen bleibt es trüb mit wenig Sonne und im Tagesverlauf muss man dann wieder mit Regenschauern rechnen. Auch mal ein Gewitter ist morgen möglich. Dementsprechend auch relativ kühl mit maximal 19 Grad. Ab Donnerstag wird es dann wieder wärmer, weil etwas sonniger, aber nicht ganz stabil, also auch weitere Regenschauer übers Land verteilt.
3: Das war das Südtirol-Journal vom Dienstag. Ich bin Sabrina Fleischmann und wünsche Ihnen noch einen schönen Tag.
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23: Daniel Hofer begrüßt Sie aus der Landesverkehrsmeldezentrale. Lkw-Stau wegen Überlastung gibt es auf der Brennerautobahn in Fahrtrichtung Norden zwischen Klausen und dem Brenner sowie in Fahrtrichtung Süden zwischen Ala Avio und Affi. Auf der Schnellstraße Meran-Bozen ist in Fahrtrichtung Bozen im Bereich Bozen Süd wegen Arbeiten nur eine Fahrspur befahrbar. Es kommt zu Wartezeiten und Staubildungen. Weitere Verzögerungen wegen Arbeiten auf der Finchgauer Staatsstraße zwischen Kastelwell und Schaars sowie auf der Pustertaler Staatsstraße auf der Rickertalbrücke. Kommen Sie gut voran!
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2: 10:01.
3: E-Roller, Kennzeichen und Versicherung bald Pflicht. Trunkenheit am Steuer, Anzeigen in Bruneck. Und es ist bewölkt, vereinzelt regnet es. Ich bin Marlies Winkler, schönen Dienstagmittag.
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3: Für Elektroroller gelten bald neue Vorschriften. Darauf macht die Verbraucherzentrale Südtirol aufmerksam. Künftig braucht es Kennzeichen und Versicherung. Ein Helm ist schon jetzt Pflicht. Ab 16. Mai muss jeder Roller ein Kennzeichen haben. Dieses kann man online beantragen. Es kostet 33 Euro. Das Kennzeichen ist an die Person gebunden, nicht an den Roller. 2 Monate später, am 16. Juli, wird dann auch eine Versicherung für E-Roller Pflicht. Die Karabiniere von Bruneck haben am vergangenen langen Wochenende ihre Kontrollen im Bustertal ausgedehnt. Dabei haben sie 3 Autofahrer aus dem Verkehr gezogen, die betrunken am Steuer saßen. Sie mussten ihren Führerschein abgeben. Ein Autofahrer wurde angezeigt, weil er den Alkoholtest verweigert hat. Und in Bruneck und in Kovara sind 2 Personen angezeigt worden, weil sie kleinere Mengen Haschisch bei sich hatten. Auch auf den Passstraßen sind über 60 Fahrzeuge kontrolliert worden, darunter viele Motorräder. Südtirol hat die höchsten Benzinpreise von ganz Italien. Das hat der italienische Verbraucherschutzverband erhoben. Gleich dahinter folgt das Aostatal. In Südtirol liege der durchschnittliche Preis für 1 Liter Benzin bei 1,945 Euro. Durch die Preissteigerungen der vergangenen Tage kostet eine Tankfüllung von 50 Litern jetzt 9 Euro mehr als bisher. Nach Russland hat jetzt auch die Ukraine überraschend eine Feuerpause angekündigt. Sie soll schon heute Nacht beginnen. Wie lange sie dauern soll, hat der ukrainische Präsident Zelensky allerdings noch nicht gesagt. Zuvor hatte Russland eine Feuerpause für diesen Freitag und Samstag angekündigt. Mit den Einzelheiten aus Moskau, Katharina Schröder.
4: Der ukrainische Außenminister Andriy Sybiha rief die internationale Gemeinschaft dazu auf, die ukrainische Initiative zu unterstützen. Der Frieden kann nicht auf Paraden und Feiertage warten, schrieb er auf der Plattform X. Morgen werde zeigen, ob Moskau es ernst meine und was es wirklich will. Frieden oder Militärparaden? Russland feiert traditionell am 9. Mai den Sieg der Sowjetunion über Nazi-Deutschland. Auch mit einer Militärparade auf dem Roten Platz.
3: Die Welt ist nicht auf einen digitalen Super-GAU vorbereitet. Zu diesem Schluss kommen die Vereinten Nationen in einem neuen Bericht. Wenn etwa viele Satelliten ausfallen, der Strom länger unterbrochen wird oder Unterseekabel reißen, dann könnte das verheerende Folgen haben. Zahlungssysteme fallen aus, Krankenhäuser verlieren Patientendaten und Notfallwarnungen würden nie ankommen, heißt es in dem Bericht. Deshalb brauche es weiterhin analoge Möglichkeiten, etwa zur Kommunikation. Ja, und jetzt am Nachmittag beginnt es vereinzelt zu regnen. Alles Weitere zum Wetter hören Sie gleich.
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3: Ja, heute überwiegen die Wolken, jetzt am Nachmittag gehen vereinzelt ein paar Regenschauer nieder. Die Temperaturen gehen deswegen etwas zurück, sie erreichen heute maximal 14 bis 19 Grad. Werfen wir einen Blick auf die aktuellen Temperaturen jetzt zu Mittag. Gerade messen wir bei Ihnen in Saluren 14 Grad, 16 sind sie in Meran, 9 Grad in Wolkenstein und in Sechsten messen wir 11 Grad. Auch morgen bleibt das Wetter unbeständig mit vielen Wolken und einzelnen Gewittern.
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11: Aus der Landesverkehrsmeldezentrale begrüße Sie Barbara Widot. Auf der Brenner Autobahn in Richtung Norden zwischen Klausen und dem Brenner LKW-Stau wegen starken Verkehrs. Gute Fahrt.
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1: Viertel nach eins, die genaue Zeit. Es kam zu einem Verkehrsunfall auf der Bustertaler Staatsstraße in Fahrtrichtung Bruneck vor der Ortschaft Nasen. Es gibt also schon Verkehrsbehinderungen in diesem Bereich aufgrund eines Unfalls auf der Bustertaler Staatsstraße in Fahrtrichtung Bruneck vor der Ortschaft Nasen. Und es gibt 45 Minuten Zeitverlust wegen Überlastung aktuell auf der Brenner Autobahn im Abschnitt Mautstelle Sterzing Staatsgrenze. Wir wünschen eine gute Fahrt.
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1: 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Gesucht werden Mitarbeiter und Mitarbeiterinnen für die Frischtheke im Eurospar. 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Was zählt, ist deine Persönlichkeit. Geboten werden flexible Arbeitszeiten, eine 4- oder 5-Tage-Woche, ein freundliches Team und überdurchschnittliche Bezahlung. Außerdem wird eine Reinigungshilfe für die Abendstunden ab 19 Uhr für 15 Wochenstunden gesucht. 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Für die Jugendherberge in Doblach wird eine Köchin oder ein Koch in Vollzeit 38 Stunden pro Woche gesucht. Dich erwarten ein sicherer Arbeitsplatz mit Jahresvertrag, geregelte Arbeitszeiten, eine leistungsgerechte Entlohnung, ein tolles Team und ein angenehmes Betriebsklima sowie Essensgutscheine. Du bist flexibel und zeigst Einsatzbereitschaft, hast Erfahrung im Hotel- und Gastgewerbe und bist bereit, auch am Wochenende zu arbeiten? Dann schicke deine Bewerbungsunterlagen an karriere@jukas.net. 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Geboten werden eine Anstellung in Vollzeit oder Teilzeit von Montag bis Freitag von 8 bis 17 Uhr. 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Du hast Orderkenntnis und arbeitest gerne mit Personen, bist beider Landessprachen mächtig, dann melde dich telefonisch bei Silvia. 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Perfekt für alle, die zuverlässig sind und gerne sauber arbeiten, von Mai bis Ende Oktober. 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
1: Bleiben Sie dran, wir haben gleich weitere Angebote.

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2: 2:10.
3: Alkohol am Steuer, Anzeigen im Bustertal. Benzinpreise, Südtirol Spitzenreiter von Italien. Und heute bleibt es stark bewölkt mit etwas Regen. Ich bin Marlies Winkler, schönen Nachmittag.
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3: Die Karabiniere von Bruneck haben am vergangenen langen Wochenende ihre Kontrollen im Bustertal ausgedehnt. Dabei haben sie 3 Autofahrer aus dem Verkehr gezogen, die betrunken am Steuer saßen. Sie mussten ihren Führerschein abgeben. Ein Autofahrer wurde angezeigt, weil er den Alkoholtest verweigert hat. Und in Bruneck und in Corvara sind 2 Personen angezeigt worden, weil sie kleinere Mengen Haschisch bei sich hatten. Auch auf den Passstraßen sind über 60 Fahrzeuge kontrolliert worden, darunter viele Motorräder. Für Elektroroller gelten bald neue Vorschriften. Darauf macht die Verbraucherzentrale aufmerksam. Künftig braucht jeder E-Roller ein Kennzeichen und eine Versicherung. Einen Helm zu tragen ist schon jetzt Pflicht. Die Kennzeichenpflicht gilt ab dem 16. Mai. Man kann es online beantragen und es kostet 33 Euro. 2 Monate später, am 16. Juli, wird dann auch die Versicherung für E-Roller Pflicht. Südtirol hat die höchsten Benzinpreise von ganz Italien. Das hat der italienische Verbraucherschutzverband erhoben. Gleich dahinter folgt das Aostatal. In Südtirol liege der durchschnittliche Preis für 1 Liter Benzin bei 1,945 Euro. Durch die Preissteigerungen der vergangenen Tage kostet eine Tankfüllung von 50 Litern jetzt 9 Euro mehr als bisher. Wir schauen nach Deutschland, Leipzig. Nach der Amokfahrt in der Innenstadt will die Stadt die Fußgängerzone sicherer machen. Die Polizei ermittelt unterdessen weiter zum Motiv des Fahrers. Er soll heute einem Haftrichter vorgeführt werden. Mit den Einzelheiten aus Deutschland, Fiona Reinert.
4: Die Stadt Leipzig hat angekündigt, die Zufahrtsstelle zu prüfen, an der die Amokfahrt durch die Innenstadt begonnen hat. Außerdem soll das gesamte Sicherheitskonzept der Innenstadt noch einmal auf den Prüfstand gestellt werden, heißt es. Der Tatverdächtige soll am westlichen Ende der Fußgängerzone noch durch Poller gestoppt worden sein. Am östlichen Eingang gab es aber keine Poller und so konnte der 33-Jährige offenbar ungehindert in die Fußgängerzone fahren. Bei seiner Amokfahrt hat der Mann mehrere Menschen verletzt und 2 Menschen getötet.
3: Und wir schauen noch nach Österreich. Der Verdächtige im Fall der vergifteten Babykost von Hipp sitzt seit heute in Untersuchungshaft. Der 39-Jährige ist am Samstag in Salzburg festgenommen worden. Bisher bestreitet er alle Vorwürfe. Der Verdächtige ist ein ehemaliger Mitarbeiter der Firma Hipp und hat selbst 3 Kinder. 3 Gläschen sollen mit Rattengift verunreinigt worden sein. 2 Gläschen wurden inzwischen sichergestellt. Ein drittes ist in Österreich noch im Umlauf. Und die Wolken werden immer dichter. Am Nachmittag regnet es. Alles weitere zum Wetter hören Sie gleich.
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3: Ja, das zeigt sich heute durchwegs grau in grau. Bei einigen von uns regnet es schon. Die Wolken haben aber im ganzen Land zugenommen. Die Temperaturen gehen dementsprechend etwas zurück. Sie erreichen heute maximal 14 bis 19 Grad. Werfen wir einen Blick auf die aktuellen Temperaturen. Bei Ihnen in Brixen messen wir gerade 17 Grad, 13 Grad sind es in St. Walburg, 15 in Barbian und bei Ihnen in Ridnaun messen wir gerade 11 Grad. Auch morgen bleibt das Wetter unbeständig mit vielen Wolken und einzelnen Gewittern.
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7: Guten Nachmittag wünscht Manuel Scutellaro aus der Landesverkehrsmeldezentrale. Auf der Brenneautobahn in Richtung Norden zwischen Klausen und dem Brenner sowie in Fahrtrichtung Süden zwischen Rovereto Nord und Rovereto Süd gibt es abschnittsweise LKW-Stau wegen Überlastung. Auf der Schnellstraße Mebo ist in Richtung Bozen zwischen dem Sigmundskoner Tunnel und Bozen Süd wegen Arbeiten nur eine Fahrspur befahrbar. Rechnen Sie während der Hauptverkehrszeiten mit Staus und Wartezeiten. Und wegen Arbeiten gibt es eine Einbahnregelung auf der Finchgauer Staatsstraße zwischen Kastelbell und Schaas und auf der Pustertaler Staatsstraße auf der Riggertalbrücke. Soweit die aktuellen Meldungen. Sichere Fahrt!
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1: Helge Schneider kommt heute Abend mit seiner Art Miniaturorchester ins Forum Brixen ab 20 Uhr bei Ellenbogen vom Tisch.
2: Ja, da bin ich hier, der Helge. Ich freue mich jetzt schon.
1: Brixen wird im Mai erneut zum Treffpunkt für Vordenker, Macherinnen und Gestalter der Tourismus- und Destinationsentwicklung. Vom 5. bis 7. Mai findet das 16. Destination Camp im Augustiner Chorherrenstift Neustift bei Brixen statt. Dabei kommen über 200 Tourismusexperten, Wissenschaftler und Dienstleister für einen co-kreativen Austausch zusammen. Die Stadtgalerie in Brixen zeigt die Ausstellung Monopoly vom Innsbrucker Christoph Hinterhuber. The Night of Musicals kommt heute ins Kulturzentrum Schlanders und morgen ins Stadttheater von Sterzing mit Beginn jeweils um 20 Uhr. Heute und morgen ist das Gastspiel des Maxim Gorki Theaters Unser Deutschlandmärchen jeweils um 19.30 Uhr im Walterhaus Bozen zu sehen. Toni Fjung präsentiert am Donnerstag um 19.30 Uhr sein Buch Und wir mittendrin im Pastoralzentrum Bozen inklusive Kabaretteinlage mit Karin und Erich Meraner. Das Blindenzentrum St. Raphael veranstaltet dieses Jahr wieder mobile Ausstellungen von Hilfsmitteln für blinde, sehbehinderte und hörsehbehinderte Menschen in den verschiedenen Bezirken und kommt am Mittwoch ins Liebeswerk nach Meran sowie am Freitag und Samstag von 9 bis 12 Uhr ins Blindenzentrum St. Raphael in Bozen. Am Mittwoch lädt die Stadtbibliothek Bruneck um 19.30 Uhr Eltern von Schülerinnen und Schülern der 2. und 3. Mittelschule zum Elternabend zur Schulwahl mit Ausbildungs- und Berufsberaterin Stefanie Huber ein. Und am Donnerstag erhält man um 18.30 Uhr in Niederdorf im Raiffeisen Kulturhaus sowie um 20 Uhr in der Aula der Mittelschule Doblach einen Einblick in die Vogelwelt beim Vortrag Wiesenbrüter, Oberes Bustertal.
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3: 50-jähriger Brixner belästigt junge Frau. Übereifrige Ortspolizisten, Beschwerden in Innichen. Und es bleibt stark bewölkt, vereinzelt regnet es. Ich bin Marlies Winkler, schönen Nachmittag.
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3: Ein 50-Jähriger soll bei einem Fest in Farn in der Zone Wasserschöpfe eine junge Frau belästigt haben. Eine der Organisatorinnen hatte den Notruf verständigt. Die Carabinieri sind eingeschritten und haben den Mann aus Brixen identifiziert. Vor Ort haben die Beamten weitere Besucher kontrolliert, auch einen Bekannten des mutmaßlichen Täters. Dieser hatte ein 20 cm langes Klappmesser bei sich. Er ist wegen unerlaubten Waffenbesitzes angezeigt worden. Wohnbaulandesrätin Uli Meier ist weiterhin gegen eine Obdachlosenunterkunft im ehemaligen Hotel Schwefelbad in Bozen-Moritzing. Bozen brauche dringend leistbaren Wohnraum für Arbeitnehmer, sagt Meier. Das Land habe schon klare Vorstellungen, es entstehe ein gemeinnütziges Mietwohnhaus für Arbeitnehmer, die in Bozen arbeiten. Für die Vergabe der Wohnungen wird es eine Rangliste geben. Die Landesrätin tritt damit Forderungen entgegen, im Hotel Schwefelbad eine Obdachlosenunterkunft einzurichten. In Innichen gibt es Beschwerden über die Ortspolizei. Vor kurzem sind zwei neue Ortspolizisten eingestellt worden und nun werde, nach Ansicht einiger Bürger, zu viel gestraft. Auch Bürgermeister Klaus Reiner sagt, die Polizisten würden an den falschen Stellen blitzen.
5: Es hat Geschwindigkeitskontrollen gegeben, aber das außerhalb von den Ortschaften, zwischen den Ortschaften. Oder es hat Kontrollen gegeben im Grenzbereich und dort haben wir als Bürgermeister eigentlich schon mitgeteilt, dass wir außerhalb der Ortschaften eigentlich nichts zu suchen haben. Wir haben innerörtlich genug zu tun.
3: Außerdem will der Bürgermeister, dass die Ortspolizei vorbeugend arbeitet, also zuerst einmal ermahnt und nicht immer gleich straft. Wir schauen nach Österreich. Der Verdächtige im Fall der vergifteten Babykost von Hipp sitzt seit heute in Untersuchungshaft. Der 39-Jährige ist am Samstag in Salzburg festgenommen worden. Bisher bestreitet er alle Vorwürfe. Der Verdächtige ist ein ehemaliger Mitarbeiter der Firma Hipp und hat selbst drei Kinder. Drei Gläschen sollen mit Rattengift verunreinigt worden sein. Zwei Gläschen wurden inzwischen sichergestellt. Ein drittes ist in Österreich noch im Umlauf. Und wir schauen weiter nach Deutschland, Leipzig. Nach der Amokfahrt in der Innenstadt will die Stadt die Fußgängerzone sicherer machen. Die Polizei ermittelt unterdessen weiter zum Motiv des Fahrers. Er soll heute einem Haftrichter vorgeführt werden. Die Stadt Leipzig will das gesamte Sicherheitskonzept der Innenstadt nochmal überdenken, denn am östlichen Ende der Fußgängerzone soll es dem Fahrer möglich gewesen sein, ungehindert in die Innenstadt zu fahren. Dabei hat er mehrere Menschen verletzt und zwei Menschen getötet. Ja, viele Wolken begleiten uns durch diesen Dienstagnachmittag. Alles weitere zum Wetter hören Sie gleich.
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3: Gerade zieht eine große Regenfront durchs Ätschtal und das Burggrafenamt. Sie zieht dann weiter über Welschenhofen bis ins Bustertal. Dazu gibt es teils kräftigen Wind, vor allem im Finchgau. In Laas etwa weht er mit knapp 50 km/h. Auch in Brixen heißt es, Schirm gut festhalten bei knapp 30 km/h Windstärke. Temperaturmäßig liegen wir da bei 16 Grad. In Sulden messen wir 7, in Deutschenhofen 6 Grad, im Flersch 13 Grad. Auf 14 bis 19 Grad steigen die Höchstwerte heute Nachmittag. Morgen, der Mittwoch, wird dann auch wieder ein Regentag. Am meisten Regen gibt es morgen wohl im Finchgau. Die Temperaturen gehen noch etwas weiter runter bei Höchstwerten von 13 bis 18 Grad.
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0: Hier ist die Landesverkehrsmeldezentrale. Guten Nachmittag. Brenner Autobahn, LKW-Stau wegen Überlastung in Richtung Norden zwischen Klausen und dem Brenner, in Richtung Süden zwischen Trinsüd und Rovereto Nord. Auf der Schnellstraße Mebo ist in Richtung Bozen zwischen der Ausfahrt Industriezone Bozen Süd und der Ausfahrt A22 Brenner Autobahn wegen Arbeiten nur eine Fahrspur befahrbar. Die Ausfahrt Industriezone Bozen Süd ist gesperrt. Rechnen Sie mit Verzögerungen. Gute Fahrt!
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7: Daniel Hofer begrüßt Sie aus der Landesverkehrsmeldezentrale. Auf der Brennerautobahn in Fahrtrichtung Norden zwischen Sterzing und dem Brenner, Kolonnenverkehr und Stau wegen Überlastung. Lkw-Stau wegen Überlastung gibt es in Fahrtrichtung Norden zwischen Bozen Nord und dem Brenner und in Fahrtrichtung Süden zwischen Trient Süd und Rovereto Nord. Auf der Schnellstraße Meran-Bozen in Fahrtrichtung Bozen ist im Bereich Bozen Süd wegen Arbeit nur eine Fahrspur befahrbar. Weitere Verzögerungen wegen Arbeiten gibt es immer wieder auf der Stadtstraße Mobern-Finchgau bei Schloderns, auf der Finchgauer Stadtstraße zwischen Kastelbell und Charles, auf der Stadtstraße Klausen-Pontives bei Klausen sowie auf der Pustertaler Stadtstraße auf der Rickertalbrücke. Gute und sichere Fahrt!
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9: Süditalien erobert die Musikszene zurück mit einer Zusammenarbeit, die schon jetzt nach Sommer und tiefen Wurzeln schmeckt. Serena Brancale tut sich mit Levante und Delia für Al mio paese zusammen, der neuen Single aus dem Album Sacro. Ein Song, der sofort die Charts erklommen hat und auf YouTube auf Platz 1 der Trendliste gelandet ist. Der Song schlägt eine klangliche Brücke zwischen Apulien, Sizilien und Kalabrien. Al mio paese ist eine innige Liebeserklärung an die eigene Heimat. Es erzählt von jenem universellen Gefühl, das jener fasst, der fern von zu Hause lebt, aber den Ruf seiner Wurzeln verspürt. Die Rückkehr nach Hause, wo der Urlaub erst richtig beginnt und die Zeit stillzustehen scheint.

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2: 10 vor 4.
3: US-Präsident Trump greift Papst erneut verbal an. Garantiefonds für Vermieter, Regeln stehen noch nicht fest. Und es bleibt grau und nass heute. Ich bin Marnis Winkler, schönen Nachmittag.
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3: US-Präsident Trump wettert wieder gegen Papst Leo. Und zwar sagte Trump in einem Interview, der Papst bringe viele Katholiken und viele Menschen in Gefahr. Der Vatikan in Rom hält gegen diese Vorwürfe und sagt, Papst Leo predige Frieden. Der erneute verbale Angriff von Trump auf den Papst kommt nur kurz vor dem Besuch von US-Außenminister Rubio im Vatikan. Das Treffen soll wohl die Wogen etwas glätten. Nach dem Tod von Alex Marangon im Juli 2024 gibt es jetzt ein neues Gerichtsgutachten. Demnach soll der 25-Jährige in Treviso im Drogenrausch von einer Klostermauer runtergesprungen sein. Toxikologische Tests haben ergeben, dass der junge Mann zuvor Kokain und Ayahuasca konsumiert hatte. Die Gutachter gehen davon aus, dass er sich infolge einer heftigen psychotischen Krise vom Kloster 15 Meter in die Tiefe gestürzt hat. Die Drogen hatte der junge Mann bei einem sogenannten Reinigungsritual eingenommen. Gegen die kolumbianischen Organisatoren wird nun ermittelt. Der 25-Jährige stammt aus Venedig, hat in Südtirol gelebt und am Kalterer See als Kellner gearbeitet. In Brixen gibt es einen privaten Garantiefonds für Vermieter. Auf Landesebene lässt dieser Garantiefonds hingegen noch auf sich warten. Aktuell wird noch an den genauen Regeln gearbeitet. Was allerdings jetzt schon klar ist, der Fonds wird nicht einspringen, wenn jemand quasi böswillig die Situation ausnutzt und nicht zahlt, weil er weiß, dass man ihn aus der Wohnung auch dann nicht mehr hinausbekommt, sondern der Fonds wird nur einspringen, wenn ein Mieter unverschuldet in Not gerät und deswegen seine Miete nicht mehr zahlen kann. Das sagt Alexander Bankeri vom Mieterschutzverein.
4: Krankheit oder er verliert seine Arbeit oder er ist Invalide und hat somit starke Einbußen beim Einkommen und kann nicht mehr die Miete bezahlen.
3: Derzeit wird auch noch darüber verhandelt, woher das Geld für den Garantiefonds kommt. Einen Teil wird die öffentliche Hand bereitstellen, ob auch die Vermieter einzahlen müssen, ist noch unklar. Ein 50-Jähriger soll bei einem Fest in Farn in der Zone Wasserschöpfe eine junge Frau belästigt haben. Eine der Organisatorinnen hatte den Notruf verständigt. Die Carabinieri sind eingeschritten und haben den Mann aus Brixen identifiziert. Vor Ort haben die Beamten weitere Besucher kontrolliert, auch einen Bekannten des mutmaßlichen Täters. Dieser hatte ein 20 cm langes Klappmesser bei sich. Er ist wegen unerlaubten Waffenbesitzes angezeigt worden. Wohnbaulandesrätin Uli Meier ist weiterhin gegen eine Obdachlosenunterkunft im ehemaligen Hotel Schwefelbad in Bozen-Moritzing. Bozen brauche dringend leistbaren Wohnraum für Arbeitnehmer, sagt Meier. Das Land habe schon klare Vorstellungen. Es entstehe ein gemeinnütziges Mietwohnhaus für Arbeitnehmer, die in Bozen arbeiten. Die Landesrätin tritt damit Forderungen entgegen, im Hotel Schwefelbad eine Obdachlosenunterkunft einzurichten. Ja, und heute und morgen bleibt es im ganzen Land grau und nass. Alles weitere zum Wetter hören Sie gleich.
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3: Ja, bei einigen von uns hat es nach den Regenschauern schon wieder etwas aufgelockert. Im Überetsch und oberen Finchgau zum Beispiel sogar ein bisschen Sonne. Schaut auf Bozen bei 16 Grad. In Laas hat es 13, 10 Grad messen wir in Sechsten und 9 Grad in St. Jakob in Pfitsch. Zwischen 14 und 19 könnten sich heute noch ausgehen. Der morgige Mittwoch wird vor allem eines, und zwar nass. Der Regen legt zwischendurch eine Pause ein. Insgesamt wird morgen aber der nasseste Tag der Woche. Die Temperaturen gehen dementsprechend noch etwas zurück. Maximal gibt es morgen 13 bis 18 Grad.
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10: Daniel Hofer begrüßt Sie aus der Landesverkehrsmeldezentrale. Auf der Brennerautobahn in Fahrtrichtung Norden zwischen Sterzing und dem Brenner Kolonnenverkehr und Stau wegen Überlastung. Lkw-Stau wegen Überlastung gibt es in Fahrtrichtung Norden zwischen Bozen Nord und dem Brenner und in Fahrtrichtung Süden zwischen Trient Süd und Rovereto Nord. Auf der Schnellstraße Meran-Bozen in Fahrtrichtung Bozen ist im Bereich Bozen Süd wegen Arbeit nur eine Fahrspur befahrbar. Weitere Verzögerungen wegen Arbeiten gibt es immer wieder auf der Stadtstraße im oberen Finchgau bei Schloderns, auf der Finchgauer Stadtstraße zwischen Kastelbell und Charles, auf der Stadtstraße Klausen-Pontives bei Klausen sowie auf der Pustertaler Stadtstraße auf der Rickertalbrücke. Gute und sichere Fahrt!
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11: Der Dienstagnachmittag auf Radio Holiday, 5. Mai, 3 Minuten vor 4. Ich darf Sie durch diesen Nachmittag begleiten in den Feierabend hinein mit den schönsten Holiday-Hits. Außerdem reden wir in dieser Stunde über das Waterlight Festival in Brixen und wir verschenken auch einige Freikarten. Bleiben Sie dran, es lohnt sich. Mein Name Alex Daritz. Viel Spaß.

0: Dienstagnachmittag hinein. Das ist Radio Holiday am 5. Mai. Und während des langen Feiertagswochenendes haben die Karabiniere der Kompanie Bruneck ihre Kontrollen deutlich verstärkt, mit Fokus auf Verkehrssicherheit und Drogenbekämpfung. Die wichtigsten Ergebnisse: 4 Personen wurden angezeigt, alle auf freiem Fuß. 3 Autofahrer waren stark alkoholisiert unterwegs, ihre Führerscheine wurden eingezogen. Eine Person verweigerte den Drogentest. Und 2 Anzeigen gab es wegen Drogenkonsums. Auf den Pässen wurden 61 Fahrzeuge, davon 20 Motorräder, überprüft. 8 Strafen, unter anderem wegen Geschwindigkeit, riskantem Überholen und Missachtung von Verkehrszeichen, wurden dabei ausgestellt.
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Die Musik von Olivia Rodrigo, Drop Dead. 4:12 am Dienstag. Und gleich reden wir hier bei uns übers Waterlight Festival. Und wir verschenken auch Freikarten. Bleiben Sie dran.

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3: Wenn Wasser zu leuchten beginnt und Geschichte plötzlich im neuen Licht erscheint, dann ist es wieder Zeit für ein ganz besonderes Erlebnis in Brixen. Das Waterlight Festival. Am 29. April gestartet, kann man sich die Lichtinstallationen noch bis zum 16. Mai anschauen. Lokale und internationale Künstlerinnen und Künstler verwandeln die Stadt in eine faszinierende Open-Air-Galerie. Zwischen Brunnen, Flüssen und historischen Plätzen treffen Lichtinstallationen auf große Fragen unserer Zeit. Von Umwelt über Gesellschaft bis hin zur Zukunft unserer Ressourcen. Das Waterlight Festival wurde jetzt sogar für die World Experience Awards nominiert. Aber was bedeutet diese internationale Anerkennung konkret für das Festival und für die Stadt Brixen? Das haben wir Werner Zanotti, den Direktor von Brixen Tourismus und Direktor vom Waterlight Festival, gefragt.
4: Ja, die Nominierung, unter die besten Veranstaltungen gereiht zu werden, ist ein großes Lob, eine große Auszeichnung für alle Menschen, die dazu beitragen, dass das Waterlight Festival passieren kann. Das sind die Kuratorinnen, die Projektleitung, die Partner, Sponsoren, die Gemeinden, die Institutionen, alle, die mitwirken, die Menschen, die dahinter stehen. Für die ist es eine große Auszeichnung, eine große Ehre. Wir freuen uns, aber am meisten freuen uns, an diesen 18 Tagen den Menschen Freude zu bereiten, und wir hoffen, dass die Menschen wirklich begeistert sind und auch begeistert von Brixen wieder nach Hause gehen, wenn sie das Waterlight Festival besuchen.
3: Das Festival verbindet Lichtkunst, Wasser und historische Architektur. Was macht diese Kombination für Besucherinnen und Besucher so besonders?
4: Ja, wir gehen so vor, dass wir mit den Künstlerinnen und Künstlerinnen die Orte besprechen. Sind fast alle Lichtkunstinstallationen sind auf den Ort abgestimmt, und die machen etwas mit dem Ort, und die Brixner und Brixner sehen die Orte dann anders, aber auch alle jene, die Brixen schon bei Tag erlebt haben, werden Brixen ganz anders bei Nacht erleben, und es ist ein ganz spezieller Moment, den man nicht verpassen sollte.
3: Ein zentrales Ziel ist es, Kunst im öffentlichen Raum zugänglich zu machen. Wie gelingt es euch, auch Menschen anzusprechen, die sonst wenig mit Kunst zu tun haben?
4: Ja, es ist immer eine Gratwanderung zwischen zeitgenössischen Lichtkunstprojekten, zwischen niederschwelligeren Projektionen, die leichter verdaulich sind. Wir versuchen mit allen Werken eine Botschaft zu vermitteln, empfehlen allen Besuchern und Besuchern, sich einzulassen, aber jeder findet seinen eigenen Zugang, und es ist für alle etwas dabei. Nicht immer muss alles denselben Menschen gefallen, aber gesamtheitlich ist das Waterlight Festival in seiner Art einzigartig und kann international mit allen Lichtkunstfestivals mithalten und ist ein großes Erlebnis.
3: Das Festival greift auch gesellschaftliche Themen auf. Welche Schwerpunkte setzt die Ausgabe 2026 inhaltlich?
4: Inhaltlich haben wir uns heuer ein neues Leitmotivthema gegeben, das Thema des Friedens. Also wir haben englische Wörter gewählt und heißt Imagine in Peace, also sich Frieden vorzustellen, an Frieden zu arbeiten, und alle Arbeiten nehmen dieses Thema auf, einige plakativer, einige auf eine indirekte Art und Weise, aber dieses Thema begleitet uns heuer durch das ganze Waterlight Festival.
3: Auf was können sich Besucherinnen und Besucher heuer besonders freuen? Gibt es Highlights oder neue Elemente?
4: Es gibt viele neue Locations. Also wer das Waterlight Festival kennt, wird ein völlig anderes Waterlight Festival erleben. Wir sind zum Beispiel in der Skenoni-Kaserne, wir sind heuer erstmals in der Frauenkirche, wir sind in der Musikschule, wir haben eine Projektion auf dem Weißen Turm. Also Orte, die wir so noch nicht bespielen konnten, sind dann aber auch in gelernten Orten, wie zum Beispiel in Innenhof der Hofburg oder bei der Stadtbibliothek, haben einen neuen Ort, auch die Vertikale, sind in der Festung Franzensfest, der als einzigen Ort, der nicht in Brixen ist. Also so ist es ein Festival, das viel Neues hat, aber auch Altes Gelerntes.
3: Vielen Dank für die Infos über die heurige Ausgabe. Werner Zanotti, Direktor des Waterlight Festivals. Und natürlich wünschen wir gutes Gelingen, viel Erfolg.
4: Dankeschön, und wir freuen uns auf die vielen Besucherinnen und Besucher vom Waterlight Festival. Dankeschön an euch.
3: Wenn Sie sagen, das wäre was für mich, dann rufen Sie mich hier im Studio an unter 0474 410 771. Ein paar Tickets habe ich noch zu verschenken. 0474 410 771.
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und die Tickets gehen weg wie die warmen Semmeln. Und zwar bekommen jeweils zwei Tickets Evelyn Dinkhauser aus Stegen, Bernadette Seppi aus Onach und Judith Brenn aus Geis. Wir wünschen viel Spaß, gute Unterhaltung beim Waterlight Festival in Brixen.

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0: 16:33, 5:03, wie sie auf Südtirols Straße momentan aussieht, das erfahren Sie jetzt.
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2: Daniel Hofer begrüßt Sie aus der Landesverkehrsmeldezentrale. Auf der Brenner-Autobahn in Fahrtrichtung Norden zwischen Sterzing und dem Brenner Kolonnenverkehr und Stau wegen Überlastung. Lkw-Stau wegen Überlastung gibt es in Fahrtrichtung Norden zwischen Bozen Nord und dem Brenner und in Fahrtrichtung Süden zwischen Trient Süd und Rovereto Nord. Auf der Schnellstraße Meran-Bozen in Fahrtrichtung Bozen ist im Bereich Bozen Süd wegen Arbeit nur eine Fahrspur befahrbar. Weitere Verzögerungen wegen Arbeiten gibt es immer wieder auf der Stadtstraße Mobern-Finchgau bei Schloderns, auf der Finchgauer Stadtstraße zwischen Kastelbell und Charles, auf der Stadtstraße Klausen-Pontives bei Klausen sowie auf der Pustertaler Stadtstraße auf der Rickertalbrücke. Gute und sichere Fahrt!
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16:45, drei Viertel fünf. Am Dienstag, das heißt in 5 Minuten hören Sie hier bei uns die Nachrichten und wir hören uns dann anschließend an die Nachrichten wieder. Bleiben Sie dran.

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2: 5:10.
3: Tod von Alex Marengo, neues Gerichtsgutachten veröffentlicht. Garantiefonds für Vermieter, Hauseigentümer bleiben skeptisch. Und auch morgen gibt es wieder Wolken und Regen. Ich bin Marlies Winkler, schönen Nachmittag.
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3: Nach dem Tod von Alex Marangon im Juli 2024 gibt es jetzt ein neues Gerichtsgutachten. Demnach soll der 25-Jährige in Treviso im Drogenrausch von einer Klostermauer gesprungen sein. Tests haben ergeben, dass er zuvor Kokain und Ayahuasca konsumiert hatte. Dann soll er sich wegen einer psychotischen Krise vom Kloster 15 Meter in die Tiefe gestürzt haben. Der junge Mann hatte auf dem Kloster an einem sogenannten Reinigungsritual teilgenommen. Gegen die Organisatoren wird nun ermittelt. Der 25-Jährige hatte am Kalterer See als Kellner gearbeitet. Ein Garantiefonds soll Vermietern die Sorge nehmen, dass Mieter womöglich nicht zahlen oder die Wohnung beschädigt hinterlassen. Vor knapp einem Jahr hat der Landtag beschlossen, dass so ein Fonds eingerichtet werden soll. Er würde allerdings nicht für Mietnomaden gelten, die ihre Miete bewusst nicht zahlen, sondern der Fonds würde nur einspringen, wenn ein Mieter unverschuldet in Not gerät. Christoph Brandt vom Verband der Hauseigentümer sagt, die Idee eines Garantiefonds klinge auf den ersten Blick gut, habe bei konkreter Betrachtung aber wohl nur wenig Wirkung.
4: Wir haben erst kürzlich beim Landesgericht nachgefragt und eigentlich fallen in diesem Bereich verschwindend wenig Räumungsklagen ein. Deshalb wäre es ein Tropfen auf den heißen Stein und würde jetzt das Wohnungsproblem nicht unbedingt lösen.
3: Ein Knackpunkt ist außerdem die Frage, woher das Geld für den Garantiefonds kommen soll. Es wird noch verhandelt, ob auch Vermieter dort einzahlen müssen. Über die tödliche Krankheit, die auf einem Kreuzfahrtschiff im Atlantik ausgebrochen ist, sind nun mehr Details bekannt. Es handelt sich dabei um das Hantavirus und die Weltgesundheitsorganisation WHO geht davon aus, dass die Infektion an Bord von Mensch zu Mensch übertragen wurde. Das ist laut der WHO selten. Der Erreger werde in der Regel über Ausscheidungen von Nagetieren übertragen. Bisher sind 3 Passagiere daran gestorben, ein niederländisches Paar und ein Deutscher. US-Präsident Trump wettert wieder gegen Papst Leo. Und zwar sagte Trump in einem Interview, der Papst bringe viele Katholiken und viele Menschen in Gefahr. Der Vatikan in Rom hält gegen diese Vorwürfe und sagt, Papst Leo predige Frieden. Der erneute verbale Angriff von Trump auf den Papst kommt nur kurz vor dem Besuch von US-Außenminister Rubio im Vatikan. Das Treffen soll wohl die Wogen etwas glätten. Wir schauen zurück nach Südtirol. Hierzulande haben einige Oberschülerinnen und Schüler heute besonderen Besuch bekommen. Ein junges Reh hat sich in den Innenhof des Wislitz in der Bozner Fagenstraße verirrt. Es war während der Unterrichtspause von den Hängen der Gunschner Promenade heruntergekommen und einige Schüler haben es gefilmt. Wenig später ist das Reh dann wieder in den Wald zurückgekehrt. Und heute und morgen bleibt es im ganzen Land grau und nass. Alles Weitere zum Wetter hören Sie gleich.
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7: Ja, die Temperaturen bleiben heute etwas gedämpft. In Pfälders zum Beispiel hat es 5 Grad, in Hintermattel 8, 11 Grad messen wir in Völs am Schlern und in Neustift messen wir gerade 15 Grad. Das Wetter ist mittlerweile zweigeteilt. Stellenweise hat es aufgehört zu regnen. Am meisten regnet es heute noch im Bustertal. Bis zum Abend klingt der Regen dann aber überall ab. Morgen erwartet uns der Tag mit am meisten Regen in dieser Woche. Am meisten wird es voraussichtlich im Finchgau regnen. Bei den Temperaturen bekommen wir morgen maximal 13 bis 18 Grad.
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9: Hier ist die Landesverkehrsmeldezentrale mit Barbara Widot. Guten Nachmittag. Auf der Brenner Autobahn in Richtung Norden zwischen Butzen Nord und dem Brenner LKW-Stau. Sowie immer in Richtung Norden zwischen Sterzing und dem Brenner 4 km Stau wegen starken Verkehrs. Gute Fahrt!
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13: Willkommen zurück zur zweiten Stunde Holiday Inn am Dienstagnachmittag. In 3 Minuten ist es 5. Und in dieser Stunde sprechen wir mit der Bäuerin Sabine Schrott über ihre Auszeichnung, die sie kürzlich erhalten hat. Mein Name Alex Daritz. Ich wünsche viel Spaß bis 6.

mit Radio Holiday in den Dienstag Feierabend. 3:05 und Südtirol hat die höchsten Benzinpreise von ganz Italien. Das hat der italienische Verbraucherschutzverband erhoben. Gleich dahinter folgt das Austertal. In Südtirol liege der durchschnittliche Preis für ein Liter Benzin bei 1,945 Euro. Durch die Preissteigerungen der vergangenen Tage kostet eine Tankfüllung von 50 Litern jetzt 9 Euro mehr als bisher.

mit Bruno Mars in den Feierabend bei Just Might. 10 Minuten nach 5 am Dienstag. Und Sabine Schrott aus Uttenheim hat kürzlich einen Förderpreis erhalten. Darüber reden wir gleich mit ihr.

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1: Agito Ideo Gudeta war eine außergewöhnliche Unternehmerin aus Äthiopien, die im Trentino eine neue Heimat fand. Als Königin der Ziegen machte sie mit nachhaltiger Landwirtschaft und sozialem Engagement auf sich aufmerksam. Ihr Leben endete 2020 tragisch, doch ihr Einsatz wirkt bis heute weiter, etwa durch den nach ihr benannten Förderpreis. Der Agito Ideo Gudeta Preis... Der Agito Ideo Gudeta Förderpreis rückt heuer eine besondere Gewinnerin in den Mittelpunkt, deren Geschichte inspiriert und zeigt, was mit Leidenschaft und Überzeugung möglich ist. In diesem Jahr ging der Preis nach Uttenheim. Die Biobäuerin Sabine Schrott vom Felderhof wurde für ihre vielseitige und innovative Arbeit ausgezeichnet.
2: Es ist einfach all wieder eine Bestätigung für das, was man tut und dass es einen Wert hat. Oftmals zweifelt man, ob das schon alles wirklich so einen Sinn macht, was man tut. Und dann ist das eigentlich schon wieder ein Motivationsschub. Ja.
1: Sabine, was sind denn die Kriterien für diesen Preis?
2: Also der Preis, den gibt es ja schon länger. Und da können andere Leute einfach vorschlagen. Ja. Und ja, mir hat halt jemand vorgeschlagen.
1: Sabine, du stehst beispielhaft für die Verbindung einer vielfältigen Biolandwirtschaft mit dem Erhalt lokalen Saatguts, der Kultivierung von 400 samenfesten Sorten, Jungpflanzenzucht, Direktvermarktung sowie solidarischer Tierhaltung. Auf deinem Felderhof auf 1450 Metern in Uttenheim leistest du wichtige Beiträge zum Erhalt von Kultur- und Naturerbe und setzt dich für Saatgut als Gemeingut ein. International engagierst du dich politisch und wissenschaftlich für eine unabhängige, zukunftsfähige Landwirtschaft. Also kann man sagen, dieser Preis bestärkt dich bei deiner Arbeit.
2: Es geht allem ums Weitermachen. Wenn man etwas macht und man glaubt ja an das, was man macht, aber da zweifelt man oft, vielleicht bin ich falsch oder vielleicht ist das so. Man hinterfragt halt die Sachen und das ist halt dann einmal mehr noch eine Motivation. Ja, okay, ich bin auf dem richtigen Weg, das ist es und ja, so. Es bestärkt einen im Ganzen. Ja, es tut schon gut.
1: Wir wünschen dir weiterhin alles Gute und gratulieren dir nochmals ganz herzlich zur Auszeichnung. Apropos Auszeichnung, ein Sonderpreis ging auch an die Künstlerin und Bäuerin Margaret Kaserer. Weitere Auszeichnungen erhielten Lisa Maria Kager und Sonja Proserpio. Insgesamt wurden in den vergangenen Jahren bereits 15 Frauen mit dem Preis geehrt.
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2: 17.31 Uhr, eine Minute nach 17:30 und Südtiroler liegt an der Vorderseite eines Tiefs über Westeuropa, das feuchte Luftmassen an die Alpen-Südseite führt. Derzeit verregnet es vereinzelt, auch morgen bleibt es unbeständig. Dieter Peterlin vom Wetteramt.
3: Morgen bleibt es trüb mit wenig Sonne und im Tagesverlauf muss man dann wieder mit Regenschauern rechnen. Auch mal ein Gewitter ist morgen möglich. Dementsprechend auch relativ kühl mit maximal 19 Grad. Ab Donnerstag wird es dann wieder wärmer, weil etwas sonniger, aber nicht ganz stabil. Also auch weitere Regenschauer übers Land verteilt.
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4: Hier ist die Landesverkehrsmeldezentrale mit Barbara Widot. Guten Nachmittag. Auf der Brenner Autobahn in Richtung Norden zwischen Bozen Nord und dem Brenner LKW-Stau. Sowie immer in Richtung Norden zwischen Sterzing und dem Brenner 4 km Stau wegen starken Verkehrs. Gute Fahrt!
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17:46 in 4 Minuten gibt's hier bei uns die Nachrichten. Das war dann auch schon Holiday Inn für den heutigen Dienstag, der 5. Mai. Mein Name ist Alex Daritz. Wir hören uns dann morgen wieder am Vormittag, wenn Sie mögen. Bis dahin, machen Sie es gut und natürlich schönen Feierabend.

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2: 10 vor 6.
3: Kritik an Gourmet-Hubschrauberflügen in Südtirol. Schotterabbau, Suche nach geeigneten Standorten im ganzen Land. Und morgen erwarten uns viele Wolken und Regen. Ich bin Marlies Winkler, schönen Abend.
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3: Private Flüge mit dem Hubschrauber nehmen zu. Immer mehr Luxushotels und auch Restaurants haben sogar eigene Landeplätze. Eines davon ist das Morizino. Gäste können sich mit dem Hubschrauber zum Essen und zum Skifahren zum Restaurant in Abtei einfliegen lassen. Es seien nicht viele, aber gute Gäste, sagt Morizino-Chef Alexander Krafonara.
4: Ich persönlich als Betreiber, als Wirtschaftsmensch sehe es positiv, sehe das auch als Ansporn dann für eine neue Kundschaft. Es muss es heutzutage schon geben, so ein Service, um einfach zeitgemäß zu arbeiten auch, ja.
3: Die Grünen wollen solchen Spaßflügen mit dem Hubschrauber einen Riegel vorschieben. Sie haben dazu einen Antrag im Landtag eingebracht, mit dem die Regierung in Rom aufgefordert wird, dem Land zu erlauben, strengere Gesetze zu erlassen. Denn derzeit haben Land und Gemeinden keine Handhabe. Die Genehmigung für die Hubschrauberlandeplätze wird von der Luftfahrtbehörde ENAC ausgestellt. Steinbrüche und Kiesgruben sorgen in Südtirol immer wieder für Diskussionen. Auch heute bei der Sondersitzung der Landesregierung in Auer. Daran teilgenommen haben die Bürgermeisterinnen und Bürgermeister des Bezirks Überetsch-Unterland. Wirtschaftslandesrat Marco Galateo sagt, er stehe in Kontakt mit dem Unternehmen, das in Auer und in Neumarkt Schotter abbaut und verarbeitet. Nun soll auf Landesebene geschaut werden, wo es geeignete Standorte für den Schotterabbau gibt. Landesrat Galateo sagt auch, dass es für Unternehmen, die sich nicht an die Regeln halten, künftig strengere Sanktionen geben soll. Über die tödliche Krankheit, die auf einem Kreuzfahrtschiff im Atlantik ausgebrochen ist, sind nun mehr Details bekannt. Es handelt sich dabei um das Hantavirus und die Weltgesundheitsorganisation WHO geht davon aus, dass die Infektion an Bord des Schiffes von Mensch zu Mensch übertragen wurde. Das ist laut der WHO selten. Der Erreger werde in der Regel über Ausscheidungen von Nagetieren übertragen. Bisher sind 3 Passagiere daran gestorben, und zwar ein niederländisches Paar und ein Deutscher. Wir schauen zurück nach Südtirol. Hierzulande haben einige Oberschülerinnen und Schüler heute besonderen Besuch bekommen. Ein junges Reh hat sich in den Innenhof des Wislitz in der Bozner Fagenstraße verirrt. Es war während der Unterrichtspause von den Hängen der Gunschner Promenade heruntergekommen und einige Schüler haben das gefilmt. Wenig später ist das Reh dann wieder in den Wald zurückgekehrt. Und viele Wolken und etwas Regen erwarten uns auch morgen wieder. Alles Weitere zum Wetter hören Sie gleich.
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6: Im oberen Finchgau hat es schon wieder aufgelockert, etwa in Graun im Finchgau, auch in Malz. In den anderen Landesteilen hingegen sind die Wolken noch sehr dicht. Tiefgrau ist es etwa in Rheinhain-Dauphers bei 7 Grad. In Kaltern-Oberplanitzing messen wir 14, 11 Grad sind es in Jenesien und bei Ihnen in Schlanders messen wir 15 Grad. Trüb und grau bleibt es auch am morgigen Mittwoch. Den ganzen Tag über regnet es. Am meisten kommt in den Südstaulagen zusammen. Zwischen 10 und 20 Liter könnten rund um Meran, Bozen und im Finchgau zusammenkommen. Dazu gibt es Höchstwerte von 13 bis 18 Grad.
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8: Aus der Landesverkehrsmeldezentrale begrüßt Sie Barbara Widot. Auf der Brenner Autobahn in Richtung Norden zwischen Bozen Süd und dem Brenner LKW-Stau wegen starken Verkehrs. Kommen Sie gut voran.
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1: Das Kaufhaus Schäfer in Innichen sucht Verstärkung. 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Gesucht werden Mitarbeiter und Mitarbeiterinnen für die Frischtheke im Eurospar. Erfahrung ist von Vorteil, aber nicht Voraussetzung. Was zählt, ist deine Persönlichkeit. 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Außerdem wird eine Reinigungshilfe für die Abendstunden ab 19 Uhr für 15 Wochenstunden gesucht. 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Für die Jugendherberge in Doblach wird eine Köchin oder ein Koch in Vollzeit 38 Stunden pro Woche gesucht. Dich erwarten ein sicherer Arbeitsplatz mit Jahresvertrag, geregelte Arbeitszeiten, eine leistungsgerechte Entlohnung, ein tolles Team und ein angenehmes Betriebsklima sowie Essensgutscheine. Du bist flexibel und zeigst Einsatzbereitschaft, hast Erfahrung im Hotel- und Gastgewerbe und bist bereit, auch am Wochenende zu arbeiten? Dann schicke deine Bewerbungsunterlagen an karriere@jukas.net. 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Geboten werden eine Anstellung in Vollzeit oder Teilzeit von Montag bis Freitag von 8 bis 17 Uhr. 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
1: Bleiben Sie dran, wir haben gleich weitere Angebote.

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1: Hotel Mühlgarten in St. Lorenzen sucht zur Verstärkung des Teams für die Rezeption eine Mitarbeiterin oder einen Mitarbeiter, wenn möglich in Vollzeit, aber auch Teilzeit ist möglich. Es erwarten dich eine abwechslungsreiche Tätigkeit mit einem motivierten Team, angenehmes Arbeitsklima, faire Entlohnung und Anerkennung deiner Arbeit, durchgehende Arbeitszeiten möglich, Unterkunft und Verpflegung sind vorhanden. Wenn du gerne im direkten Kontakt mit Gästen arbeitest und eine abwechslungsreiche Tätigkeit in einem gemütlichen Hotelumfeld suchst, dann bewirb dich unter marianne@mühlgarten.com oder ruf an. Die Fundgrube Brunnig sucht ab sofort eine Verkäuferin auf Abruf, gerne auch Studentinnen. Bewerbungen bitte direkt im Geschäft oder telefonisch. Fundgrube Brunnig, info@fundgrube.bz. Das Hotel Gisbach in Brunnig St. Georgen sucht eine zuverlässige und fleißige Hotelsekretärin in Vollzeit von Mitte Mai bis Ende Oktober, auch Jahresstelle möglich. Ihre Aufgaben, Empfang und Betreuung der Gäste, Telefon- und E-Mail-Korrespondenz, Unterstützung bei Buchungen und administrativen Tätigkeiten, allgemeine Rezeptionsarbeiten. 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
1: 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Die Nachrichten. 10:07.
2: EU-Kommissar spricht von schwerster Energiekrise aller Zeiten. Grüne wollen Spaßflügen mit Hubschraubern den Riegel vorschieben. Und auch morgen bleibt es grau und nass. Ich bin Marlies Winkler, schönen Dienstagabend.
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2: Die Welt befindet sich in der wohl schwersten Energiekrise aller Zeiten. Das sagt der Energiekommissar der EU. Seit Ausbruch des Konflikts im Nahen Osten hätten die EU-Mitgliedstaaten bereits über 30 Milliarden Euro mehr für Energieimporte ausgegeben, ohne dafür zusätzliche Lieferungen zu erhalten. Der Energiekommissar sagt weiter, nach Ende des Iran-Krieges werde es noch Jahre dauern, bis die Gasproduktion in der Region wieder normal laufe. Die EU bereite sich auch auf mögliche Versorgungsengpässe vor, besonders beim Flugkraftstoff. Mit dem Hubschrauber zum Restaurant oder zum Skifahren, solche Spaßflüge nehmen in Südtirol zu. Immer mehr Luxushotels haben sogar eigene Landeplätze. Die Genehmigung dafür wird von der Luftfahrtbehörde ENAG ausgestellt. Die Gemeinden und das Land können kaum was dagegen unternehmen. Die Grünen wollen das mit einem Antrag im Landtag ändern, sagt Brigitte Foppa.
4: Deshalb ist unsere Aufforderung, dass die Landesregierung hier soll mit dem Staat verhandeln, dass hier strengere Grenzen gesetzt werden, dass das Land selbst was tun kann. Wir sind ein sensibles Berggebiet, wir haben eine fragile Berglandschaft, wir haben eine Landwirtschaft, die das nicht brauchen kann, eine Tierwelt und auch einen Tourismus, der das großteils nicht braucht und nicht verträgt.
2: Über den Antrag der Grünen wird voraussichtlich morgen im Landtag abgestimmt. Die Waffenruhe im Iran-Krieg steht wieder auf der Kippe. Der Streit über die blockierte Straße von Hormuz spitzt sich weiter zu. US-Präsident Trump hat dem Iran wieder mit Vernichtung gedroht. Der Iran hatte zuvor Ölanlagen in den Vereinten Arabischen Emiraten angegriffen. Der US-Verteidigungsminister behauptet, die Waffenruhe sei noch aufrecht. Mit den Einzelheiten aus den USA, Tina Eck.
5: Man müsse zwischen den Missionen unterscheiden, erklärte der US-Verteidigungsminister. Die Befreiung des Schifffahrtsverkehrs in der Straße von Hormuz sei die Operation Freiheit und die habe nichts mit der Operation Gewaltiger Zorn, also dem Krieg gegen den Iran wegen des Nuklearprogramms, zu tun. Man suche keinen Konflikt, versicherte der Pentagon-Chef, aber man könne dem Iran nicht erlauben, Schiffe von unbeteiligten Ländern von der Durchfahrt der Meerenge abzuhalten. Die Waffenruhe gilt seit rund einem Monat, wackelt im Moment aber sehr.
2: Steinbrüche und Kiesgruben sorgen in Südtirol immer wieder für Diskussionen. Auch heute bei der Sondersitzung der Landesregierung in Auer. Daran teilgenommen haben die Bürgermeisterinnen und Bürgermeister des Bezirks Überetsch-Unterland. Wirtschaftslandesrat Marco Galateo sagt, er stehe in Kontakt mit dem Unternehmen, das in Auer und in Neumarkt Schotter abbaut und verarbeitet. Nun soll auf Landesebene geschaut werden, wo es geeignete Standorte für den Schotterabbau gibt. Landesrat Galateo sagt auch, dass es für Unternehmen, die sich nicht an die Regeln halten, künftig strengere Sanktionen geben soll. Ja, und morgen begleiten uns wieder viele Wolken durch den Tag. Alles Weitere zum Wetter hören Sie gleich.
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2: Ja, mittlerweile hat der Regen so gut wie überall nachgelassen. So viel war es dann in der Summe heute nicht. Zum Beispiel im Finchgau ist kaum was zusammengekommen. Am meisten Niederschlag gab es in Ulten, Radein und Völs am Schlern mit 3 Liter Regen. Morgen schaut es ein bisschen anders aus. Da bekommt der Finchgau am meisten Regen ab. Schon in der Früh beginnt es. Im Laufe des Tages streift uns dann eine Regenfront nach der anderen. Die Höchstwerte dazu liegen bei 13 bis 18 Grad. Wir werfen noch einen Blick auf die aktuellen Temperaturen jetzt am Abend. Gerade messen wir bei Ihnen in Hintermardel 6 Grad, 9 Grad im Pfunders, 10 in Sarnsein und in Kovara messen wir 8 Grad.
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13: Guten Abend aus der Landesverkehrsmeldezentrale. Es begrüßt Sie Manuel Scutellaro. Auf der Brennerautobahn in Richtung Norden zwischen Bozen Süd und dem Brenner gibt es abschnittsweise LKW-Stau wegen Überlastung. Auf der Brenner Staatsstraße in den Tunnels zwischen Bozen und Klausen gibt es abschnittsweise zeitweilige Sperren bis zu 20 Minuten. Heute Nacht von 22 bis 6 Uhr wegen Reinigungsarbeiten. Und auf der Schnellstraße Mebo ist in Richtung Bozen zwischen dem Sigmundskoner Tunnel und Bozen Süd wegen Arbeiten bis Donnerstag nur eine Fahrspur befahrbar. Allen unterwegs gute und sichere Fahrt.
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1: Schönen Dienstagabend aus der Landesverkehrsmeldezentrale. Ich bin Manuel Scutellaro. Auf der Brennerautobahn in Richtung Norden zwischen Bozen Nord und Sterzing gibt es abschnittsweise Lkw-Stau wegen Überlastung. Und auf der Brenner Staatsstraße in den Tunnels zwischen Bozen und Klausen gibt es abschnittsweise zeitweilige Sperren bis zu 20 Minuten. Heute Nacht von 22 bis 6 Uhr wegen Reinigungsarbeiten. Das war's. Allen unterwegs gute und sichere Fahrt.